dritte Sinfonie mit dem treffenden Beinamen Rheinische, sondern auch sein Cellokonzert in A-Moll. Hier die Violinkonzertbearbeitung davon mit dem Geiger Philippe Graffin und der Deutschen Radiophilharmonie Saarbrücken-Kaiserslautern. Am Dirigentenpult Christoph Poppen.

Der Geiger Philippe Graffin und die Deutsche Radiophilharmonie Saarbrücken Kaiserslautern mit einer Violinkonzertfassung von Robert Schumanns Cellokonzert in A-Moll. Die Leitung hatte Christoph Poppen. Vom 19. Jahrhundert reisen wir ins 18. zu einem Wiener Komponisten des Sturm und Drang, der sein Glück und seinen Ruhm jedoch in Mannheim gemacht hat. Ignaz Holzbauer. Den Mannheimer Stil hat er geprägt und damit eine ganze Generation an Komponisten und Musikern. Das ist sein Flötenkonzert in A-Dur mit dem Flötisten Karl Kaiser und dem Orchester Lester Jone Frankfurt unter seiner Leitung.

Karl Kaiser an der Flöte und Lastagione Frankfurt unter seiner Leitung mit dem Flötenkonzert in A-Dur des gebürtigen Wiener Komponisten Ignaz Holzbauer. Aus der Wiener Klassik stammt das nächste Kammermusikwerk im ARD-Nachtkonzert. Ludwig van Beethovens Streichquintett Opus 4 spielt das Quintett Chantilly in einer Bläserquintettbearbeitung.

Das Streichquintett Opus 4 von Ludwig van Beethoven als Bläserquintett-Bearbeitung. Eine Aufnahme mit dem Quintett Chantilly im ARD-Nachtkonzert. Für seine Beethoven-, Mozart- und Schubert-Interpretationen war unser nächster Künstler berühmt. Und die Liste seiner internationalen Auszeichnungen fast so lang wie die der Komponisten in seinem umfangreichen Repertoire. Der Pianist Alfred Brendel. Hier mit der Academy of St. Martin in the Fields und Mozarts Klavierkonzert in S-Dur, Köchelverzeichnis 449. Die Leitung hat Neville Mariner.

Wolfgang Amadeus Mozarts Klavierkonzert in Es-Dur, Köchelverzeichnis 449. Mit Alfred Brendel am Klavier und der Academy of St. Martin in the Fields unter Neville Mariner. Weiter durchs ARD-Nachtkonzert führt uns der Romantiker Charles-Auguste de Berlioz, Vater der französisch-belgischen Geigenschule und einer der bedeutendsten Geiger des 19. Jahrhunderts. Berlioz schrieb fast ausschließlich für sein Instrument. Sein Violinkonzert Nummer 3 steckt voller virtuoser Passagen und zeigt den unmittelbaren Einfluss Paganinis auf ihn. Das sind der Geiger Philippe Quint und das Symphonieorchester des slowakischen Rundfunks unter der Leitung von Kirk Trevor.

Philipp Quint an der Geige und das Symphonieorchester des Slowakischen Rundfunks mit dem Violinkonzert Nummer 3 in E-Moll von Charles Auguste de Berlioz. Die Leitung hatte Kirk Trevor. Damit ist es kurz vor 4 Uhr im ARD-Nachtkonzert. Hier jetzt die Nachrichten zur vollen Stunde und danach eine Sinfonie von Michael Haydn.

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1: Um 4 Uhr mit Ronald Lessig. Vor dem Hintergrund andauernder Spannungen in der schwarz-roten Koalition hat Bundeskanzler Merz die SPD zu mehr Entgegenkommen aufgefordert. Es gebe in der Union einen größer werdenden Unmut über Kompromisse, die mit den Sozialdemokraten eingegangen werden mussten, sagte Merz in der ARD-Sendung Karin Mioska.
2: Ich erwarte von der SPD die gleiche Kompromissbereitschaft, wie wir sie zeigen. Ich bin bis jetzt sehr geduldig gewesen, auch im Umgang mit der SPD. Die SPD muss allerdings auch wissen, Kompromisse sind keine Einbahnstraße. Die müssen wir beide machen.
1: Bundeskanzler Merz. In den vergangenen Wochen hatte es in der Koalition immer wieder Streit über anstehende Reformen gegeben. Die USA wollen nach Angaben von Präsident Trump ab heute damit beginnen, Schiffe aus der Straße von Hormuz zu eskortieren. Mehrere Länder, die nicht in den Iran-Krieg verwickelt seien, hätten darum gebeten, schrieb Trump in den sozialen Medien. Zum genauen Vorgehen machte er keine Angaben. Der Iran warnte bereits, jede amerikanische Einmischung werde als Verstoß gegen die Waffenruhe betrachtet. Seit Beginn des Iran-Krieges hält die Führung in Teheran die für den weltweiten Ölhandel wichtige Meerenge de facto geschlossen. Auf einem Kreuzfahrtschiff im Atlantischen Ozean hat es nach einem Infektionsausbruch 3 Tote gegeben. Nach Angaben der Weltgesundheitsorganisation wurde einer der 3 Verstorbenen positiv auf das Hantavirus getestet. Demnach gibt es 6 weitere Erkrankte. Alle waren an Bord der MV Hondius, die von Argentinien nach Kap Verde unterwegs war. Hantaviren werden vor allem durch Nagetiere übertragen. Eine Mensch-zu-Mensch-Ansteckung ist äußerst selten. Der SC Freiburg und der VfL Wolfsburg haben am Abend in der Fußball-Bundesliga 1:1 gespielt. Mehrere Vereine können dank dieses Ergebnisses nicht mehr absteigen. Aus der Sportredaktion Marcel Stober.
3: Ohne am Sonntag auf dem Platz zu stehen, haben sich Union Berlin und der Hamburger SV den Klassenerhalt gesichert. Auch Mainz und Mönchengladbach sind gerettet. Beide haben gespielt und gewonnen. Mönchengladbach durch ein spätes Tabakovic-Tor mit 1:0 gegen Dortmund und Mainz mit 2:1 beim FC St. Pauli. St. Pauli rutscht durch die Niederlage auf den direkten Abstiegsplatz 17. Wolfsburg ist punktgleich, die Tordifferenz der Niedersachsen ist aber etwas besser. Das 1:1 beim Europa-League-Halbfinalisten Freiburg ist leistungsgerecht. Im Rennen um einen erneuten Europapokalplatz überholt Freiburg mit dem Punkt die Frankfurter Eintracht und ist Siebter.
1: Das waren die Nachrichten. Das Wetter in Deutschland. Tagsüber gebietsweise Schauer oder Gewitter im Südosten und an der Nord- und Ostsee trocken bei bis zu 13 Grad auf den Nordseeinseln und 28 Grad in Niederbayern. Am Dienstag Schauer oder Gewitter. Es ist 4.03 Uhr.
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4: Mit Susanne Kruse und Musik aus dem Hause Haydn zu Beginn dieser Stunde. Joseph Haydn hatte jede Menge neue Ideen, vor allem auf der Formebene. Bei seinem Bruder Michael zählten die Geistesblitze eher auf die Instrumentation und den Klang ab, die von seiner Kreativität profitiert haben. Das ist Michael Haydns Sinfonie Nummer 2 in C-Dur, gespielt vom slowakischen Kammerorchester Bratislava unter der Leitung von Bohdan Varchal.

Das slowakische Kammerorchester Bratislava mit der Sinfonie Nummer 2 in C-Dur von Michael Haydn im ARD-Nachtkonzert. Die Leitung hatte Bohdan Várchal. Aus dem 20. Jahrhundert stammt das nächste Werk der Stuttgarter Komponistin und Pianistin Hilda Kocher-Klein. Als Klavierlehrerin hat sie gearbeitet, unter anderem an der Stuttgarter Musikhochschule, und sich intensiv der Volksliedpflege gewidmet. Insbesondere ihre Lieder und Chorwerke fanden großen Anklang. Aus 9 kleinen Stücken für Klavier besteht ihr Opus 1 mit dem Titel Kobolde. Hier in einer Aufnahme mit der Pianistin Katrin Schmiedlin.

9 kleine Kobolde für Klavier von Hilda Kocher-Klein im ARD-Nachtkonzert, gespielt von der Pianistin Katrin Schmiedlin. Von Shakespeare inspiriert ist die folgende Sinfonie, die der US-Amerikaner John Alden Carpenter geschrieben hat. Ihr Titel »Sermons in Stones« bezieht sich auf das Shakespeare-Zitat »In Steinen predigt und in allem Gutes aus »Wie es euch gefällt«. Jetzt mit John McLaughlin Williams am Dirigentenpult des Nationalen Sinfonieorchesters der Ukraine.

Musik von John Alden Carpenter, der Orchesterwerke, Kammermusik, Klavierstücke und Lieder komponiert hat. Das war seine Sinfonie Nummer 1 in C-Dur aus dem Jahr 1917, gespielt vom Nationalen Sinfonieorchester der Ukraine unter der Leitung von John McLaughlin Williams. Hier jetzt die 5 Uhr Nachrichten und danach Barockmusik von Johann Sebastian Bach im ARD-Nachtkonzert.

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1: Um 5 Uhr mit Ronald Lessig. Knapp ein Jahr nach seinem Amtsantritt fordert Bundeskanzler Merz vom Koalitionspartner SPD mehr Entgegenkommen. Er erwarte von den Sozialdemokraten die gleiche Kompromissbereitschaft, wie die Union sie zeige, sagte Merz in der ARD-Sendung Karin Mioska. Aus der Nachrichtenredaktion Marei Beermann.
2: Er sei geduldig gewesen im Umgang mit der SPD, die allerdings müsse wissen, Kompromisse sind keine Einbahnstraße. Merz wies diesbezüglich auf den wachsenden Unmut in der Union hin. In dieser Koalition müsse die Union vorkommen und man müsse auch Dinge hinbekommen, die ihre Handschrift trage. Das sei noch nicht gut genug gelungen, so der Kanzler. Vor dem Hintergrund anstehender Reformen hatte es zuletzt immer wieder Streit in der schwarz-roten Regierung gegeben.
1: Unterdessen hat SPD-Fraktionschef Miersch Nachbesserungen bei den geplanten Änderungen im Gesundheitsbereich gefordert. Als Beispiel nannte er im ZDF das Vorhaben, die beitragsfreie Mitversicherung von Ehepartnern bei der gesetzlichen Krankenversicherung einzuschränken. Das Kabinett hat das Sparpaket bereits beschlossen. Als nächstes ist der Bundestag am Zug. Und dort, so Miersch, gehe es nicht darum, Kabinettsbeschlüsse einfach abzunicken. An den Reformplänen im Gesundheitsbereich gibt es breite Kritik. Die USA wollen ab heute damit beginnen, festsitzende Handelsschiffe aus der Straße von Hormus zu eskortieren. Das hat Präsident Trump angekündigt. Der Iran hält die für den weltweiten Ölhandel wichtige Meerenge seit Ende Februar de facto geschlossen. Aus der Nachrichtenredaktion Markus Wolf.
3: Auf seiner Online-Plattform schrieb Trump, man werde die Schiffe sicher aus der Straße von Hormus geleiten, damit sie, Zitat, frei und ungehindert ihren Geschäften nachgehen können. Mehrere Länder, die nicht in den Iran-Krieg verwickelt seien, hätten darum gebeten. Wie genau die USA vorgehen wollen, ist aber unklar. Aus Teheran kam bereits eine Warnung. Der Vorsitzende des iranischen Parlamentsausschusses für nationale Sicherheit erklärte, jede amerikanische Einmischung in der Straße von Hormus werde als Verstoß gegen die geltende Waffenruhe angesehen.
1: In der Fußball-Bundesliga haben sich zum Abschluss des drittletzten Spieltages Freiburg und Wolfsburg 1:1 getrennt. Die Niedersachsen verdrängten damit St. Pauli vom Relegationsplatz. Die Hamburger hatten vorher gegen Mainz mit 1:2 verloren. Außerdem gewann Gladbach gegen Dortmund mit 1:0. Damit sicherten sich Mainz und Gladbach den Klassenerhalt. Außerdem können Union Berlin und der Hamburger SV nicht mehr absteigen. Das waren die Nachrichten. Das Wetter in Deutschland. Tagsüber Schauer oder Gewitter im Südosten und an der Nord- und Ostsee trocken bei 13 Grad auf den Nordseeinseln und 28 Grad in Niederbayern. Am Dienstag Schauer. Es ist 5.03 Uhr.
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4: Mit Susanne Kruse. Guten Morgen.

Als Johann Sebastian Bach Ende 20 war, hat er mehrere Konzerte nach verschiedenen großen Meistern veröffentlicht, die ihn musikalisch besonders beeindruckt und geprägt hatten. Darunter auch das Cembalo-Konzert in G-Dur, Bachwerkverzeichnis 973, eine musikalische Verbeugung vor Antonio Vivaldi und seinen Violinkonzerten. Das war Alexandre Tarot am Klavier. Vom Barock führt uns Edvard Grieg jetzt in die Romantik im ARD-Nachtkonzert. Seine Inspirationsquelle war der norwegische Volkston seiner Heimat, ohne dass er je in folkloristische Sentimentalität abglitt. Für Streichorchester hat Grieg seine beiden Melodien Opus 53 geschrieben, die das WDR-Sinfonieorchester für uns spielt. Die Leitung hat Eivind Ortland.

Zwei Melodien von Edvard Grieg für Streichorchester Opus 53 mit Eivind Ortland am Pult des WDR-Sinfonieorchesters. Das ist der Montagmorgen im ARD-Nachtkonzert. Kommen Sie gut in die neue Woche mit dem Prager Kammerorchester und einem prächtig gelaunten Wolfgang Amadeus Mozart. Seine Sinfonie in D-Dur, Köchelverzeichnis 95, dirigiert Charles McHarris.

Wolfgang Amadeus Mozarts D-Dur-Sinfonie, Köchelverzeichnis 95 mit dem Prager Kammerorchester unter Charles McHarris. Weiter durchs ARD-Nachtkonzert geht es mit Franz Schubert. Zu den reizvollsten Miniaturen in seiner Kammermusik gehört Schuberts Streichtriosatz in B-Dur, mit dem wir das Trio Zimmermann hören.

Das Allegro aus Franz Schuberts niemals fertig komponiertem Streichtrio in B-Dur. Das gesamte Stück besteht aus dem ersten und einem Fragment des zweiten Satzes. Offenbar hat Schubert an dem Trio nicht weitergeschrieben. Der Grund dafür bleibt bis heute ein Rätsel, wie in vielen anderen Fällen. Man denke nur an Schuberts Unvollendete oder seinen Quartettsatz in C-Moll. Das war das Trio Zimmermann im ARD-Nachtkonzert, wo uns jetzt die Wiener Symphoniker beim Start in den neuen Tag behilflich sind. Mit einer lebhaften Ouvertüre von Franz von Suppé.

Die Wiener Symphoniker unter der Leitung von Wladimir Fjedosjejew mit Musik von Franz von Suppé, die er für das Singspiel »Ein Morgen, ein Mittag, ein Abend« in Wien schrieb. Das war die Ouvertüre daraus im ARD-Nachtkonzert, das heute mit einem böhmischen Meister zu Ende geht, dem Mozart-Zeitgenossen Franz Krommer, von dem wir Kammermusik für Bläser ausgesucht haben. Den vierten Satz aus Krommers Partita für Bläseroktett spielt das Ensemble La Grande Partita.

Das Zürcher Bläseroktett La Gran Partita mit dem vierten Satz aus Franz Krommers Partita Opus 79, die er für zwei Oboen, zwei Klarinetten, zwei Hörner, zwei Fagotte und Kontrabass ad libitum komponiert hat. Damit neigt sich das ARD-Nachtkonzert dem Ende, das Ihnen BR Klassik präsentiert hat. Ich bin Susanne Kruse, sage Danke fürs Zuhören und wünsche Ihnen einen aufgeweckten Start in den Montagmorgen und in die neue Woche.

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1: 6 Uhr, guten Morgen. Die Nachrichten des Bayerischen Rundfunks mit Anna Greiter. Die Übersicht. Merz fordert von der SPD mehr Kompromissbereitschaft. Fils Eck gilt als möglicher Kandidat für US-Truppenabzug. FC Bayern Fußballerinnen verlieren Halbfinale in der Champions League. Das Wetter in Bayern noch freundlich, später dann gewittrig. Berlin. Nach knapp einem Jahr im Amt setzt Bundeskanzler Merz weiterhin auf eine stabile schwarz-rote Regierungskoalition. Bei Karin Mioska im Ersten rief er jedoch die SPD zu mehr Kompromissbereitschaft auf. Angesichts der Spannungen innerhalb der Koalition sagte Merz, er sei im Umgang mit der SPD geduldig gewesen. Die müsse allerdings wissen, Kompromisse seien keine Einbahnstraße, die müssten beide Seiten machen. Dabei stellte der Kanzler auch klar, dass er auf eine stärkere Handschrift der Union pocht. Es sei nach wie vor eine Koalition mit einem größeren und einem kleineren Partner. An die Adresse der SPD gewandt, sagte Merz wörtlich, unterschätzt die Stimmung in der Union nicht, die wird unfreundlicher. Washington. Die USA wollen nach Angaben von Präsident Trump ab heute damit beginnen, Schiffe aus der Straße von Hormus zu eskortieren. In den sozialen Medien schrieb er, man werde die Schiffe sicher aus der Meerenge geleiten, damit sie, Zitat, frei und ungehindert ihren Geschäften nachgehen könnten. Mehrere Länder, die nicht in den Iran-Krieg verwickelt seien, hätten die USA darum gebeten, so Trump. Wie genau vorgegangen werden soll, sagte Trump nicht. Der Iran hatte nach den Angriffen der USA und Israels Ende Februar die Straße von Hormus de facto geschlossen. Hunderte Tanker, Containerschiffe und Frachter liegen seitdem in der Region fest. Laut dem Verband Deutscher Reeder sind unter ihnen auch 47 Schiffe mit deutschem Bezug. Berlin. Der von US-Präsident Trump angekündigte umfangreiche Truppenabzug aus Deutschland sorgt hierzulande für Diskussionen. Noch ist nicht klar, ob und in welchem Umfang auch Bayern betroffen ist. Nach BR-Informationen gilt als möglicher Kandidat das 2. Kavallerieregiment in Vils Eck in der Oberpfalz. Die Einheit mit fast 5000 US-Soldaten zählt neben Hohenfels und Grafenwöhr zu den 3 Gemeinden rund um den größten NATO-Truppenübungsplatz in Europa. Trump hatte den Abzug dieser Einheit bereits in seiner ersten Amtszeit als US-Präsident ins Spiel gebracht. Sein Nachfolger Biden hatte dies aber gestoppt und stattdessen angeordnet, die Standorte für mehr als 1 Milliarde Euro auszubauen. Berlin. Bundesinnenminister Dobrindt hat noch einmal deutlich gemacht, dass die Kontrollen an den deutschen Grenzen vorerst bestehen bleiben. Im Ersten verwies der CSU-Politiker darauf, dass an den Übergängen nach wie vor Menschen zurückgewiesen würden. Aus seiner Sicht ein Zeichen dafür, dass das europäische Migrationssystem nicht funktioniere. Erst wenn sich daran etwas ändere, könnten die Kontrollen zurückgefahren werden. Die frühere Ampelregierung hatte die Kontrollen im Sommer 2024 eingeführt, um irreguläre Migration zu begrenzen. Mehrmals kamen deutsche Gerichte schon zu dem Schluss, dass diese Praxis gegen EU-Recht verstößt. Laut Bundesregierung betreffen diese Urteile allerdings nur Einzelfälle. Zum Fußball. Die Spielerinnen des FC Bayern haben es nicht geschafft, erstmals ins Champions-League-Finale einzuziehen. Sie verloren das Halbfinal-Rückspiel gegen Barcelona mit 2:4. In der Fußball-Bundesliga der Männer hat sich Mönchengladbach durch ein 1:0 gegen Dortmund den Klassenerhalt gesichert. Auch Mainz bleibt erstklassig durch seinen 2:1-Sieg gegen St. Pauli. Wolfsburg hat in Freiburg ein 1:1-Unentschieden geschafft. Das Wetter in Bayern. Heute Vormittag ist es noch freundlich, ab dem späten Nachmittag örtlich Schauer oder Gewitter. Höchstwerte 21 bis 28 Grad. In der Nacht viele Wolken im Norden und der Mitte, regnet es immer wieder bei 7 bis 4 Grad. Ab morgen bis Donnerstag wird es immer wechselhafter mit vielen Wolken, Regen und Gewittern. Und es wird kühler. Morgen noch bis 26 Grad, dann Werte zwischen 16 und 19 Grad. Soweit die Nachrichten. Es ist 6.05 Uhr. Die Verkehrsmeldungen A3 Passau Richtung Nürnberg zwischen Oberölsbach und Altdorf-Burgthann. Behinderungen nach einem Unfall. A6 Weidhaus Richtung Nürnberg zwischen Weidhaus Autobahn und Pleistein, 5 Kilometer stockender Verkehr. Soweit die Verkehrsübersicht.
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2: Und wir starten mit Musik von Muzio Clementi. Einen wunderschönen guten Morgen.

Eliakim mit dem Schlusssatz aus einer Sonate von Muzio Clementi hier zum Auftakt unserer heutigen Allegro-Sendung in BR Klassik. Die Fagottistin Sophie Dervaux, die wir jetzt gleich hören werden, hat einen recht amtlichen Terminkalender. Als wäre der Posten der Solo-Fagottistin bei den Wiener Philharmonikern nicht genug, stemmt sie aktuell ein echtes Mammutprojekt. Alle Konzerte von Antonio Vivaldi will sie aufnehmen. Das sind immerhin knapp 40 an der Zahl. An der Seite der Originalklang-Spezialisten von La Folia Barockorchester, stelle ich mir auch als ganz nette Abwechslung vor, so zum Ausgleich zum riesenromantischen Edelklangkörper aus Wien. Zwei CDs sind schon draußen mit ihr, hier eine kleine Kostprobe, Sophie Dervaux mit einem B-Dur-Fagottkonzert von Antonio Vivaldi.

Ein Fagottkonzert in B-Dur im Reum-Verzeichnis, die Nummer 502, Musik von Antonio Vivaldi mit La Folia Barockorchester und Sophie Dervaux als Solistin. Die sitzt heuer übrigens auch im ARD-Musikwettbewerb in der Jury. Anfang September, dann ist mal wieder Fagott an der Reihe. Dann kehrt Sophie Dervaux dorthin zurück, wo sie selbst auch den Grundstein ihrer Karriere gelegt hat. 2013 war sie hier erfolgreich. Jetzt ist Zeit für Paul Wranitzky.

0: Die Akademie für alte Musik haben wir gerade gehört mit einer Sinfonie in C-Moll mit dem schönen Beinamen Das Schicksal und der Tod Ludwigs des 16. Jetzt ist es genau auf die Sekunde 6:30. Sie hören BR Klassik am Montagmorgen und wir schauen nach New York. An die Met ist ja eins der berühmtesten Opernhäuser der Welt. Ruhmreiche Geschichte, viele große Namen, Uraufführungen, Anekdoten und. Aber vor allem seit der Corona-Krise in Geldsorgen. Intendant Peter Gelb hat zwar einen recht lukrativen Deal mit Saudi-Arabien aufgetan, was dem Haus über Jahre hinweg 200 Millionen Dollar gesichert hätte. Aber erst gab es Gerüchte um ein Scheitern, dann gab es Gerüchte um vielleicht ein bisschen weniger Geld und jetzt ist es fix, alles aus. Martin Ganselmeier weiß mehr.
1: Bereits seit Januar wackelte der Deal mit den Saudis, den Intendant Peter Gelb im vergangenen Herbst stolz der Öffentlichkeit vorgestellt hatte. Nun kam die offizielle Absage. Aufgrund der wirtschaftlichen Folgen des Iran-Krieges müsse sich Saudi-Arabien künftig auf wesentliche Projekte konzentrieren. Offensichtlich ist ein dreiwöchiges Gastspiel der Metropolitan Opera in der saudischen Hauptstadt Riad, das 8 Jahre lang jeweils im Februar stattfinden sollte, aus Sicht der Saudis nicht bedeutend genug. Das ist eine sehr große Enttäuschung, reagierte der Intendant der Metropolitan Opera Peter Gelb in einer schriftlichen Stellungnahme. Sein Haus müsse sich jetzt nach finanziellen Alternativen umschauen. Eine mögliche neue Geldquelle hatte Intendant Peter Gelb schon Mitte März im Interview mit dem ARD-Studio New York vorgestellt. Die Metropolitan Opera, eine der wichtigsten Kulturinstitutionen Amerikas, habe bislang noch keinen Namenssponsor.
2: To our right and to our left in Lincoln Center is the Koch.
1: Rechts und links von uns befinden sich das New Yorker Ballett im David H. Koch Theater und die New York Philharmonie in der David Geffen Hall. Es gibt ja also eine Branding-Möglichkeit für zusätzliche Einnahmen. Der Intendant der Met denkt an reiche Milliardäre, die sich durch ein solches Namenssponsoring über ihren Tod hinaus verewigen könnten. Aus der Metropolitan Opera könnte zum Beispiel die Elon Musk Opera oder die Bill Gates Opera werden. Allerdings drängt die Zeit. Bis zum Ende des fiskalischen Jahres am 31. Juli muss Peter Gelb 30 Millionen Dollar auftreiben. Geld, das eigentlich von der saudischen Regierung kommen sollte. Für den Intendanten gibt es nun keine Tabus mehr. Seit Januar sucht er einen Käufer für die beiden riesigen Wandgemälde von Marc Chagall im Foyer der Met. Ihr Schätzwert rund 55 Millionen Dollar.
2: Although we would like to sell them, we would only sell them to a donor.
1: Wir würden sie nur an einen Käufer verkaufen, der sie an ihrem jetzigen Platz in der Met belässt. Wir hätten dann mehr Geld, die Gemälde aber blieben hängen. Immerhin eine Namensplakette würde auf den neuen Besitzer hinweisen. Wir hoffen, dass ein Kunst- und Opernliebhaber unseren Aufruf hört und die Idee mag. Das ist, als besitze man ein Gemälde, das man aber in einem Museum zeigt.
2: It's like owning a painting and giving it to a museum.
1: Die Finanzprobleme der Metropolitan Opera in New York begannen mit der Corona-Pandemie. Intendant Peter Gelb musste damals das Orchester auflösen. Erstklassige Musiker wanderten ab, wichtige Sponsoren zogen sich zurück. Weil auch die Ticketeinnahmen zurückgingen, musste Gelb das Stiftungskapital anzapfen. Vor 4 Jahren betrug dies noch 340 Millionen Dollar. Seitdem ist es um 120 Millionen Dollar geschrumpft. Staatliche Subventionen bekommt die Metropolitan Opera nicht, betonte Intendant Gelb im ARD-Interview, weshalb er dringend sehr reiche Opernliebhaber sucht. Hätten wir ein Stiftungskapital von 1 Milliarde Dollar, dann betrügen die jährlichen Zinsen 50 Millionen Dollar. Zusammen mit den jährlichen Spenden würde dies all unsere Probleme lösen.
0: Tja, hätte Fahrradkette. Wenn Sie zufällig also ein paar Millionen Euro oder Dollar übrig haben und vielleicht nicht gerade Elon Musk heißen, unbedingt bei der Met anrufen. Die ist in akuten Geldsorgen. Martin Ganselmeier hat für uns zusammengefasst.

Die Academy of Ancient Music unter Christopher Hogwood mit der Sinfonie Nummer 2 von Joseph Haydn, gleich 7:15 ist es. Vergleichsweise unbekannter Beethoven, jetzt hier bei uns ein zu Lebzeiten unveröffentlichtes Klavierstück, aber unbedingt hörenswert, ich finde, wie ein aufgefächerter, frischer Frühlingsgruß. Guten Morgen.

Martin Stadtfeld mit einem C-Dur-Klavierstück, Werk ohne Opus 51, Musik von Ludwig van Beethoven. Und wir starten jetzt sehr dreiviertellastig in diesen Morgen am Montag mit einem der berühmtesten Walzer überhaupt der Musikgeschichte, natürlich vom Walzerkönig himself, Johann Strauss Sohn. Im Hintergrund zupft es schon mal ein bisschen. Hier hat er sich vor der schönen blauen Donau verbeugt, seit letztem Jahr übrigens auch für die Ewigkeit und für alle Außerirdischen im Weltall fest verankert. Musik, wie so oft bei den Walzern, damals für den Fasching in Wien. Sowas wie der Heilige Gral im 19. Jahrhundert. Ursprünglich, das will ich auch noch loswerden, für einen Männergesangsverein. Aber die Textdichter waren dann doch eher flach inspiriert, weswegen wir sehr froh sind, dass sich die rein instrumentale Fassung durchgesetzt hat. Jetzt aber, guten Morgen!

So lässt man sich doch gerne auf der Donau treiben, walzertanzend am besten, mit dem entsprechenden Stück von Johann Strauss, hier mit dem Konzertgebau Orchester Amsterdam unter der Leitung von Nikolaus Harnoncourt. Kurz vor sieben ist es, wir hören noch ein paar Takte von Edward Elgar. Und in der nächsten Stunde schaut das Multitalent Chili Gonzales hier bei uns vorbei. Er tritt in Augsburg auf, beim Mozartfest heute und morgen. Und Sie können auch mal wieder mitraten, wenn Sie denn ein neues DAB-Radio wollen. Ich würde mal sagen, bis gleich.

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1: 7 Uhr, guten Morgen. Die Nachrichten des Bayerischen Rundfunks mit Anna Greiter. Die Übersicht. Merz setzt auf Fortbestand der schwarz-roten Koalition. Trump kündigt Schutzprojekt für Schiffe in der Straße von Hormus an. Wiedervernässung der Moore in Bayern verläuft schleppend. Das Wetter in Bayern noch freundlich, später gewittrig. Berlin. Bundeskanzler Merz fordert in der schwarz-roten Regierungskoalition eine bessere Zusammenarbeit. Angesichts der jüngsten Spannungen zwischen Union und SPD rief er in der ARD-Sendung Karin Mioska dazu auf, fair miteinander umzugehen. Es gebe sowohl in der CDU als auch in der CSU einen größer werdenden Unmut über Kompromisse mit der SPD und die Zweifel an der Koalition würden mehr. Gemeinsam mit den beiden SPD-Vorsitzenden Baas und Klingbeil bekannte sich Merz aber dazu, die Koalition fortzuführen. Dabei erteilte er den Steuerplänen von Finanzminister Klingbeil, höhere Einkommen stärker zu belasten, eine klare Absage. Ähnlich äußerten sich der Vizefraktionschef der Union Middelberg sowie die Bundesvereinigung der Arbeitgeber BDA. Washington. Die USA wollen es Handelsschiffen möglich machen, wieder frei durch die vom Iran blockierte Straße von Hormus zu fahren. Der Einsatz Project Freedom soll heute beginnen, kündigte US-Präsident Trump an. Das US-Militär stellt nach eigenen Angaben Lenkwaffenzerstörer, mehr als 100 Flugzeuge und 15.000 Soldaten bereit. Wie genau der Einsatz in der wirtschaftlich wichtigen Meerenge ablaufen soll, ist noch unbekannt. Trump schrieb in den sozialen Medien, man habe neutralen und unschuldigen Ländern mitgeteilt, dass man ihre Schiffe aus diesen eingeschränkten Wasserwegen geleiten werde, damit sie ihre Geschäfte frei und ungehindert fortsetzen können. In der Region stecken zurzeit hunderte Schiffe mit Tausenden von Seeleuten fest. Der Iran verurteilte Trumps Plan und sagte, dadurch werde die Waffenruhe verletzt. Kiel. Die deutsche Marine bereitet sich weiter darauf vor, möglicherweise Minen in der Straße von Hormus wegzuräumen. Am Nachmittag soll dazu das Spezialboot Fulda vom Ostseehafen Kiel-Wiek aus in Richtung Mittelmeer aufbrechen. Dort soll es zunächst in einen NATO-Verband eingegliedert werden. Für die Minenräumaktion braucht es noch ein entsprechendes Mandat des Bundestages. Sollten die Parlamentarier zustimmen, wäre das Schiff schneller am Einsatzort. Unklar ist nach wie vor allerdings, ob der Iran die wichtige Schifffahrtsroute wirklich vermint hat. Teheran hatte mit Blick auf den Krieg gegen Israel und die USA immer wieder damit gedroht. München. Die Wiedervernässung der Moore in Bayern scheint nicht gut voranzukommen. 5 Jahre nach der angekündigten Offensive sind bisher rund 1.700 Hektar Moore renaturiert worden. Das geht aus einer Anfrage der Grünen an das bayerische Umweltministerium hervor. Damit erreicht Bayern bis jetzt nur etwa 3% des Ziels der Staatsregierung. Bis 2040 sollen 55.000 Hektar Moore wieder vernässt werden. Für die Fraktionschefin der Grünen im Landtag, Schulze, steht damit fest, Bayern ist beim Moorschutz immer noch viel zu langsam. Statt die natürlichen Klimaschützer konsequent zu stärken, verschiebe Ministerpräsident Söder das Ziel der Klimaneutralität von 2040 auf 2045. Zum Fußball. Die Spielerinnen des FC Bayern haben das Rückspiel im Champions-League-Halbfinale in Barcelona mit 2:4 verloren. Nach einem 1:1 im Hinspiel sind sie damit ausgeschieden. In der Bundesliga der Männer spielten Freiburg-Wolfsburg 1:1, Gladbach-Dortmund 1:0 und St. Pauli-Mainz 1:2. Das Wetter in Bayern. Heute Vormittag ist es noch freundlich, ab dem späten Nachmittag örtlich Schauer oder Gewitter. Höchstwerte 21 bis 28 Grad. In der Nacht viele Wolken, im Norden und der Mitte regnet es immer wieder bei 7 bis 4 Grad. Ab morgen bis Donnerstag wird es immer wechselhafter mit vielen Wolken, Regen und Gewittern und es wird kühler. Morgen noch bis 26 Grad, dann Werte zwischen 16 und 7 Grad. Es ist jetzt 7.04 Uhr. Die Verkehrsmeldungen A3 Würzburg Richtung Frankfurt zwischen Seligenstadt und Offenbach 6 Kilometer stockend. A6 Weidhaus Richtung Nürnberg zwischen Weidhaus, Autobahn und Pleistein 4 Kilometer Stau. A8 Stuttgart Richtung München, zwischen Augsburg-Ost und Dasing 6 Kilometer Stau nach einem Unfall, 2 Spuren sind gesperrt. Und in Richtung Stuttgart, zwischen Augsburg-Ost und Augsburg-West, Stau nach einem Unfall. Soweit die Verkehrsübersicht.
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2: Na, bei so viel Stau tuten wir uns doch gerne mal die Bahn frei mit Hilfe von Johann Nepomuk Hummel.

Alison Balsam und die Deutsche Kammerphilharmonie aus Bremen mit dem Finale aus dem Trompetenkonzert von Johann Nepomuk Hummel. Musik wie ein Katapult, finde ich, und wahrscheinlich nicht nur ich. Ein Katapult in den Morgen, in den Frühling, hin zu guter Laune, Tatendrang, strotzend vor Kraft. Und damit wir uns alle nicht die Haxen ausreißen, gibt's hier von Georg Friedrich Händel ein bisschen barocke Bodenhaftung.

0: Ein Concerto Grosso von Georg Friedrich Händel mit unserem BASO unter der Fachleitung von Emmanuel Aim. 20 nach 7 ist es. BR Klassik am Montag. Heute 4. Mai. Heute startet auch das Mozartfest in Augsburg. Unter dem Motto Herzenssache geben sich den ganzen Mai die internationalen Stars die Klinke in die Hand. Angeführt heute von Chilly Gonzales, dem Pianisten, Popkulturphänomen, Improvisator, Bühnentier. Heute Abend eröffnet er das Festival. Und für ihn ist das Motto Herzenssache in Sachen Mozart perfekt, wie er uns gesagt hat.
1: I love Mozart's music, but
2: ich liebe Mozarts Musik, aber genauso fasziniert mich, wofür Mozart steht. Musik hat als etwas Zweckmäßiges für die Gemeinschaft begonnen. Musik hat Ereignisse wie Hochzeiten, Krönungen und Beerdigungen begleitet. Und bis zur Zeit Mozarts mussten Musiker bekanntlich durch den Dienstboteneingang eintreten. Sie waren Handwerker. Und Mozart hat den Grundstein für eine neue Art von Musiker gelegt. Die Geniefigur, mit der wir im Grunde genommen auch heute noch leben. Diese Geniefigur, mit der ich in meiner Musik gerne spiele und über die ich mich lustig mache.
1: And for me, that's why Mozart is so important.
0: Chilly Gonzales eröffnet heute Abend das Mozartfest in Augsburg mit seinem Programm Solo Piano. Mit dem ist er ja schon seit 20 Jahren auf Tour und mit dem fasziniert er rund um den Globus Alteingesessene der Klassikgemeinschaft, aber auch die Popgeneration. Mit so kleinen Miniaturen, zu denen er natürlich gleichzeitig auch Anekdoten erzählt, musikalische Details zum Besten gibt, Querverweise auslotet und. Stücke auf jeden Fall, die immer wieder bei ihm auftauchen, aber immer anders verlaufen.
1: If you listen to the original 2-minute version,
2: wenn man sich also die ursprüngliche 2-minütige Version von, sagen wir, Gogol aus Solo Piano One anhört und dann eine Live-Aufnahme von ein paar Jahren später, hört man, dass sich bestimmte Details geändert haben. Zusätzliche Passagen, in denen ich mir etwas mehr Zeit nehme, eine kleine Atempause, vielleicht eine kleine Verzierung in der rechten Hand vor dem Ende. Und wenn man sich eine weitere Aufnahme von 2 Jahren später anhört, hört man, dass sich diese Entwicklung fortsetzt. Und einige dieser Stücke spiele ich jetzt schon seit mehr als 20 Jahren auf der Bühne. Und dadurch fühlen sie sich fast wie völlig andere Versionen an als das, was ich aufgenommen habe.

0: Ich liebe diese Entwicklung. Ich bin nicht wirklich ein Jazzmusiker im traditionellen Sinn, der ein Solo spielt und innerhalb des Songs von Grund auf improvisiert. Aber die eigentliche Struktur des Songs und die Herangehensweise an den Song, es ist, als würde ich den Song Stück für Stück neu komponieren.
1: Kleiner Ausschnitt von Chilly Gonzalez und seinem Solo-Piano-Programm. Live und in Farbe heute Abend beim Mozartfest in Augsburg. Chilly Gonzalez eröffnet das Festival, das dann noch den ganzen Mai geht. Das hier ist Musik von Felix Mendelssohn-Bartholdy.

jugendlicher Sturm und Drang hier bei uns in BR Klassik. Oder wie Felix Mendelssohn Bartholdy sagen würde, was man halt so macht als Zwölfjähriger, um ein bisschen Tonsatzstudien zu pflegen. Das war eine der frühen Streichersinfonien, die Nummer 9, hier mit dem Orpheus Chamber Orchestra. Weiter geht's mit Musik von Johann Friedrich Fasch.

0: Il Fondamento unter der Leitung von Paul Dombrecht mit einer Ouvertüre aus der Feder von Johann Friedrich Fasch. Und jetzt aufgemerkt.
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0: Und damit das Klassik-Zwitschern noch kristallklarer in Ihre Wohnzimmer oder wo auch immer ankommt, können Sie mal wieder miträtseln hier bei uns. Wir hätten nämlich so ein wunderschönes, niegelnagelneues DAB Plus Radio für Sie. Allerdings brauchen Sie zum Mitmachen zwei Antworten. Morgen in Allegro gibt es dann nochmal eine Frage und erst mit beiden Lösungen können Sie dann morgen anrufen. Also wir starten heute und suchen einen Namen, nämlich einen Komponist oder eine Komponistin, die diese gleich zu hörende frühlingsumrankte Musik geschrieben hat. Wer verbirgt sich hinter dieser wunderschönen Klaviermusik?

0: Ein Stückerl, das wunderbar zur Jahreszeit passt. Wer hat's geschrieben? Ein bisschen Hilfe gebe ich, komponiert von R.S. Wenn Sie es wissen oder einfach raten wollen, notieren Sie sich den Namen und morgen wieder Allegro einschalten. Dann geht's nämlich weiter mit der zweiten Rätselrunde, um ein DAB Plus Radio hier bei uns zu gewinnen. Ich freue mich schon.
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Musik von Pierre Rode war das, der zweite Satz aus einem Violinkonzert mit Friedemann Eichhorn als Solisten und dem Philharmonischen Orchester aus Jena unter der Leitung von Nicolas Pasquet. Gleich 7:50 ist es. Wir haben noch ein bisschen Zeit für Dora Pejacevic. Zeit wird's, könnte man sagen. Eine Komponistin, die schnell nach ihrem viel zu frühen Tod 1923 in die Vergessenheit geriet. Vielseitig talentierte Tochter aus einem alten kroatisch-ungarischen Adelsgeschlecht. Schillernde Frau, die im regen Austausch mit den Intellektuellen der Zeit war. Von vielen auch in hoch verehrt. In Kroatien übrigens sehr bekannt, hierzulande kaum. Aber es tut sich langsam was. Es ist auch eine Doku entstanden zum 100. Todestag. Also vor 3 Jahren mittlerweile schon. Hier ist Musik von ihr, Dora Pejacevic, ein Capriccio.

ist doch tolle Musik, oder? Die kaum einer kennt, leider. Aber Natascha Vejkovic macht was dagegen. Sie hat hier ein Capriccio gespielt von Dora Pejacevic, viel zu früh gestorbene Komponistin. Mit Spuren auch in München, mehr über sie online bei uns brklassik.de. Kurz vor acht ist es, wir haben noch ein paar Takte aus der Feder von Ermanno Wolf-Ferrari für Sie aus seiner S-Dur-Serenade. Und nach 8 Uhr, nach den Nachrichten, geht es natürlich weiter hier mit aktuellem Inhalt bei uns in Allegro. Unter anderem mit einer Rückschau auf die aktuelle Ballettpremiere am Nürnberger Staatsballett. Bis gleich.

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1: 8 Uhr, guten Morgen. Die Nachrichten des Bayerischen Rundfunks mit Anna Greiter. Die Übersicht. Merz fordert von der SPD mehr Kompromissbereitschaft. US-Truppenabzug könnte Vilseck in der Oberpfalz treffen. Viertklässler in Bayern bekommen Übertrittszeugnisse. Das Wetter in Bayern noch freundlich, später gewittrig. Berlin. Nach knapp einem Jahr im Amt setzt Bundeskanzler Merz weiterhin auf eine stabile schwarz-rote Regierungskoalition. Bei Karin Mioska im Ersten rief er jedoch die SPD zu mehr Kompromissbereitschaft auf. Angesichts der Spannungen innerhalb der Koalition sagte Merz, er sei im Umgang mit der SPD geduldig gewesen. Die müsse allerdings wissen, Kompromisse seien keine Einbahnstraße, die müssten beide Seiten machen. Dabei stellte der Kanzler auch klar, dass er auf eine stärkere Handschrift der Union pocht. Es sei nach wie vor eine Koalition mit einem größeren und einem kleineren Partner. An die Adresse der SPD gewandt, sagte Merz wörtlich, unterschätzt die Stimmung in der Union nicht, die wird unfreundlicher. Washington. Die USA wollen nach Angaben von Präsident Trump ab heute damit beginnen, Schiffe aus der Straße von Hormus zu eskortieren. In den sozialen Medien schrieb er, man werde die Schiffe sicher aus der Meerenge geleiten, damit sie, Zitat, frei und ungehindert ihren Geschäften nachgehen könnten. Mehrere Länder, die nicht in den Iran-Krieg verwickelt seien, hätten die USA darum gebeten, so Trump. Wie genau vorgegangen werden soll, sagte Trump nicht. Der Iran hatte nach den Angriffen der USA und Israels Ende Februar die Straße von Hormus de facto geschlossen. Hunderte Tanker, Containerschiffe und Frachter liegen seitdem in der Region fest. Laut dem Verband Deutscher Reeder sind unter ihnen auch 47 Schiffe mit deutschem Bezug. Berlin. Der von US-Präsident Trump angekündigte Teilabzug von Truppen aus Deutschland könnte auch bayerische Standorte treffen. Der verteidigungspolitische Sprecher der CSU, Erndl, sagte dem Bayerischen Rundfunk, davon gehe er nun aus. Genaue Informationen habe man aber noch nicht. Nach BR-Informationen gilt das 2. Kavallerieregiment in Vilseck in der Oberpfalz als möglicher Kandidat. Dazu sagte Erndl, die könnte es treffen. Es liege doch sehr nahe, dass die USA nicht bei den Standorten reduzierten, die für ihren eigenen Betrieb von besonderer Bedeutung seien, wie Ramstein, Landstuhl oder Wiesbaden. Die bayerischen Standorte nutze das US-Militär zum Üben. Dort sei es wahrscheinlich einfacher zu reduzieren. Gleichzeitig betonte Erndl, für die Abschreckungsfähigkeit sei die weniger gute Nachricht, dass die USA hier möglicherweise keine Mittelstreckenraketen stationieren. München. Die Viertklässler in Bayern bekommen heute ihre Übertrittszeugnisse. Davon hängt dann ab, ob sie künftig auf die Mittelschule, Realschule oder ein Gymnasium gehen. Ausschlaggebend ist dafür die Durchschnittsnote in den Fächern Deutsch, Mathematik sowie Heimat und Sachkunde. Nach einer Erhebung des Kultusministeriums wechseln jährlich rund 40% der Viertklässler nach der Grundschule aufs Gymnasium. Knapp ein Drittel geht jeweils auf die Real- oder Mittelschule. Dabei zeigen sich aber regionale Unterschiede. So ist die Quote der Wechsler aufs Gymnasium in Oberbayern recht hoch, in Niederbayern dagegen deutlich niedriger. Die Gründe dafür sind unklar. Zum Fußball. Die Spielerinnen des FC Bayern haben es nicht geschafft, erstmals ins Champions-League-Finale einzuziehen. Sie verloren das Halbfinal-Rückspiel gegen Barcelona mit 2:4. In der Fußball-Bundesliga der Männer hat sich Mönchengladbach durch ein 1:0 gegen Dortmund den Klassenerhalt gesichert. Auch Mainz bleibt erstklassig durch seinen 2:1-Sieg gegen St. Pauli. Wolfsburg hat in Freiburg ein 1:1-Unentschieden geschafft. Es ist jetzt 8.04 Uhr. Die Verkehrsmeldungen A8 Stuttgart Richtung München zwischen Augsburg West und Dasing 8 Kilometer Stau wegen Bergungsarbeiten. Die Umleitungsstrecken über die B17 und die B300 sind überlastet. Und in Richtung Stuttgart zwischen Friedberg und Augsburg West 2 Kilometer Stau nach einem Unfall. A94 Passau Richtung München zwischen Paarstetten und Paarsdorf stockt der Verkehr. A99 Westumfahrung München Richtung Nürnberg zwischen Germering Nord und Dreieckfeld Moching 8 Kilometer stockend und in Richtung Lindau zwischen Neuherberg und Dreieck Allach 7 Kilometer stockend. Die Sperrung des Tunnels ist aufgehoben. B12 Freiung Richtung Mühldorf zwischen Straßkirchen und Angerstraße 5 Kilometer Stau wegen Bauarbeiten. Soweit die Verkehrsübersicht.
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2: Und wir starten mit Musik von Sebastian de Aguirre. Guten Morgen.

Musik von Sebastian de Aguirre, mexikanischem Barockkomponisten und Lautenisten, über den wenig bekannt ist. Wieder ausgegraben schon vor über 20 Jahren vom wunderbaren Ensemble Los Otros rund um die Gambistin Hille Perl. El Coquis war das. Eine Nummer von da. Von Mexiko nach Wien, von der Gambe zum großen Orchester und Musik von Franz Schubert. Einen wunderschönen guten Morgen wünschen wir.

0: Das Radiosymphonieorchester aus Saarbrücken unter der Leitung von Marcello Viotti mit dem ersten Satz aus der zweiten Sinfonie von Franz Schubert. Und vom Saarland geht's jetzt nach Nürnberg zum Staatsballett, das ja jetzt Ballet of Difference heißt. Am Wochenende gab's eine Premiere mit gleich drei unterschiedlichen Choreografien unter dem Titel Les Ballets Actuels. Paul Scheufele war für uns für BR Classic mit dabei. Erstmal guten Morgen, schön, dass du da bist.
1: Guten Morgen.
0: Paul, wie aktuell war's oder was verbirgt sich hinter dem Titel?
1: Ja, aktuell an diesem Ballet aktuell ist aus meiner Sicht, dass alle drei Choreografen, Justin Peck, Kirsten Wickland und der Chefchoreograf Richard Siegel, das klassische Ballett zitieren, aber das umwandeln, etwas ganz Neues und dabei ganz eigenständige Handschriften finden.
0: Was hat dich denn am meisten gepackt bei diesen Umwandlungen?
1: Also ganz augenfällig war die erste Choreografie, Justin Peck, der ja bekannt ist zum Beispiel als der Choreograf des West Side Story Films von 2021, ein New Yorker Choreograf. Justin Peck hat in seiner Choreografie Hurry Up, We're Dreaming ganz bewusst keine Spitzenschuhe benutzt, wie er sonst im klassischen Ballett, sondern Sneaker. Das heißt, dadurch hat es so eine Art Alltäglichkeit, eine Leichtigkeit auch bekommen, die sehr attraktiv war, fand ich.
0: Insgesamt ist es ja sicherlich auch so gedacht von der Konzeption mit drei Stücken, dass da so Gegensätze aufeinander prallen. Wie war das?
1: Ja, absolut. Also nach diesem eher ja geradezu übermütigen, fröhlichen Beginn mit Justin Peck, wo es also um so sehr lustig umeinanderrennende Gruppen geht mit ihren Sneakern, kam dann in der mittleren Choreografie Overcast, der Kanadierin Kirsten Wickland, so auch ein beklemmendes Moment in die Choreografie, wo die Musik plötzlich abgebrochen ist und eine Solistin in die Stille hineingetanzt hat. Das heißt, da hat man dann plötzlich den Atem gehört und die Schritte auf dem Bühnenboden, um sie herum stand die Kompanie wie Skulpturen. Das war richtig geradezu gespenstisch.
0: So ein Stuhlkantenmoment, wo man dann so auch im Publikum wahrscheinlich vorrückt. Ne?
1: Absolut.
0: Und das Finale, dann offensichtlich Richard Siegel, der fehlt noch.
1: Genau, das war die Choreografie My Generation des Nürnberger Chefchoreografen, der ja eine sehr eigene und ich glaube inzwischen auch relativ bekannte Tanzsprache gefunden hat. Das heißt, sehr kleinteilige Bewegungen, auch viel mit so abgeknickten Handgelenken zum Beispiel oder nach außen gedrehten Beinen und dem jeder musikalische Impuls in eine Bewegung übersetzt wird. Das wirkt sehr cool. Er hat auch so Elemente aus Clubtanz mit einbezogen in seine Choreografie, aber eben auch hier immer wieder den Bezug zum klassischen Ballett, das heißt auch Spitzentechnik.
0: Les Ballets aktuell, ein dreiteiliger Ballettabend am Staatsballett in Nürnberg, das jetzt Ballet of Difference heißt. Paul Scheufele war da. Vielen Dank für deine Eindrücke.
1: Gerne.
0: Gibt's auch online bei uns zum Nachlesen.

Musik von Joseph Nicolas Pancrace Royer, ein Name, der eher selten auftaucht auf den Spielplänen, auch auf unseren Laufplänen hier in BR Klassik. Ein Komponist, der eine Zeit lang Maître de Musique des Enfants de France war, also Musiklehrer speziell für die Kinder des Königs am Hof in Versailles, in dem Fall Ludwigs des 15. Hier hat David Frey ein Stück gespielt, in dem dieser Royer dem Schwindelgefühl ein musikalisches Abbild gegeben hat, Le Vertigo. Halb neun ist es, darauf gönnen wir uns doch ein bisschen iberischen Balsam und träumen uns mit der Musik von Joaquín Rodrigo nach Aranjuez.

0: Der wunderbar träumerisch entlegene zweite Satz aus dem Concierto de Aranjuez von Joaquin Rodrigo mit dem Gitarristen Miloš Karadaglić, der sich seit geraumer Zeit nur noch Miloš nennt, hier an der Seite des London Philharmonic Orchestra unter der Leitung von Yannick Nézet-Séguin. Auf die Sekunde genau 20 vor 9, das heißt genau richtig, um ein paar Jährchen zurückzublättern.
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2: Wien am 4. Mai 1809.
3: Erzherzog Rudolf flieht vor Napoleons Soldaten. Ludwig van Beethoven komponiert für ihn eine Sonate. Eine Abschiedssonate, ganz persönlich mit einem Lebewohl-Motiv. Das Wann und Wozu vermerkt Beethoven eigenhändig auf dem Notenblatt.
2: Wien am 4. Mai 1809, bei der Abreise seiner kaiserlichen Hoheit des verehrten Erzherzogs Rudolf.
3: 8 Wochen zuvor erst war Rudolf mit 2 anderen Wiener Hoheiten Beethovens Mäzen geworden. 4.000 Gulden im Jahr, das ließ sich nicht schlecht an. Und jetzt bricht der Kaiser einen Krieg vom Zaun. Seine Feldherren verlieren eine Schlacht nach der anderen und plötzlich ziehen französische Armeen Richtung Wien. Wer es sich leisten kann, haut ab. Man habe, heißt es, nicht ohne Lebensgefahr die Straßen überqueren können, so schnell seien am helllichten Tag die Kutschen der Adligen aus Wien hinaus zu den ungarischen Landsitzen gefahren. Auch der Kaiser und sein Hof verlassen die Stadt, mit ihnen des Kaisers jüngster Bruder Rudolf, der großherzige Erzherzog. Eine Woche später wird Wien beschossen. Bomben und Granaten fallen auf Hausdächer. Beethoven verbringt die Nacht im Keller seines Bruders mit Kissen über den Ohren. Während innerhalb der Stadtmauern die Dächer brennen, spazieren die Bewohner der Wiener Vorstädte neugierig hinüber zu den französischen Schanzen. Sie wollen sich das Spektakel von nahe sehen. Am nächsten Morgen sind die Franzosen in der Stadt. Die Wiener winken Napoleon zu und lassen ihn hochleben. Die Besatzungszeit ist unerquicklich. Alles wird knapp und teuer.
2: Wir brauchen 2-mal so viel Geld als sonst,
3: schreibt Beethoven, und
2: wir haben nicht einmal mehr genießbares Brot.
3: 5 Monate später wird Frieden geschlossen. Napoleon zieht ab, der Kaiser kehrt auf seinen Platz zurück. Auch der Erzherzog lässt sich wieder blicken und Beethoven hat prompt die beiden fehlenden Sonatensätze fertiggeschrieben. Nach dem Lebewohl, die triste Abwesenheit und als Finale das Wiedersehen mit der schwungvollen Tempobezeichnung Vivacissimamente, ein Freudentaumel der Erleichterung. Seinen Freund und Gönner Beethoven hat ihn wieder.

Der freudentaumlige letzte Satz aus der Les Adieux-Sonate von Beethoven. Zuvor hat Xaver Frühbeiß selig die Geschichte zur ganzen Sonate erzählt. Viertel vor war es gerade schon wieder höchste Zeit für einen Klassiker der Filmmusik. Die Unchained Melody von Alex North.

Was soll man da noch großartig anderes sagen, außer Schmacht? Morgenstimmung mal nicht aller Edward Grieg, sondern von Alex North her, die

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1: 9 Uhr, die Nachrichten des Bayerischen Rundfunks mit Anna Greiter. Die Übersicht. Phils Eck gilt als möglicher Kandidat für US-Truppenabzug. Merz setzt weiter auf stabile schwarz-rote Koalition. Dobrindt will Grenzkontrollen weiterführen. Das Wetter in Bayern erst freundlich, später gewittrig. München. Wenn die USA wie angekündigt aus Deutschland Truppen abziehen, dürften sie das vor allem in Bayern tun. Das sagte der verteidigungspolitische Sprecher der Unionsfraktion im Bundestag, Erndl, auf Bayern 2. Es liege doch sehr nahe, dass die Amerikaner nicht an Standorten mit besonderer Bedeutung für ihren eigenen Betrieb und ihre Machtprojektion reduzierten, wie etwa Ramstein. Die bayerischen Standorte nutze das US-Militär zum Üben. Dort sei es wahrscheinlich einfacher zu reduzieren, sagte der CSU-Politiker. Nach BR-Informationen ist etwa das 2. Kavallerieregiment in Phils Eck in der Oberpfalz im Gespräch. Ähnlich wie Erndl sagte allerdings auch der CDU-Außenpolitiker Kiesewetter im ARD-Morgenmagazin, viel gravierender und für die Sicherheit relevant sei der Verzicht der Amerikaner, Mittelstreckenraketen in Deutschland zu stationieren. Kiesewetter sprach von einem Riesenfehler. Berlin. Bundeskanzler Merz fordert in der schwarz-roten Regierungskoalition eine bessere Zusammenarbeit. Angesichts der jüngsten Spannungen zwischen Union und SPD rief er in der ARD-Sendung Karin Mioska dazu auf, fair miteinander umzugehen. Es gebe sowohl in der CDU als auch in der CSU einen größer werdenden Unmut über Kompromisse mit der SPD und die Zweifel an der Koalition würden mehr. Gemeinsam mit den beiden SPD-Vorsitzenden Baas und Klingbeil bekannte sich Merz aber dazu, die Koalition fortzuführen. London. Großbritannien will sich am 90 Milliarden Euro Kredit der EU für die Ukraine beteiligen. Premierminister Starmer will dazu heute beim Treffen der Europäischen Politischen Gemeinschaft in Armenien mit seinen Gesprächspartnern verhandeln, gab sein Büro bekannt. Hintergrund: London und Brüssel wollen in Verteidigungsfragen enger zusammenarbeiten. Dazu treffen sich heute auch Vertreterinnen und Vertreter aus fast 50 europäischen Staaten in der armenischen Hauptstadt Erivan. Sie wollen die Demokratie in Europa stärken, die Energieversorgung sicherer machen und die wirtschaftliche Entwicklung Europas vorantreiben. Berlin. Bundesinnenminister Dobrindt hat noch einmal deutlich gemacht, dass die Kontrollen an den deutschen Grenzen vorerst bestehen bleiben. Im ersten verwies der CSU-Politiker darauf, dass an den Übergängen nach wie vor Menschen zurückgewiesen würden. Aus seiner Sicht ein Zeichen dafür, dass das europäische Migrationssystem nicht funktioniere. Erst wenn sich daran etwas ändere, könnten die Kontrollen zurückgefahren werden. Ruhpolding. Weil es derzeit warm und trocken ist, steigt auch die Waldbrandgefahr weiter an. Auf dem Saurüsselkopf in den Chiemgauer Alpen ist gestern Abend ein Feuer ausgebrochen. Da das Gelände sehr steil und schwer zugänglich ist, konnten die Einsatzkräfte den Brand bisher noch nicht unter Kontrolle bringen. Heute früh soll die Lage nun erstmal aus der Luft begutachtet werden. Ein Krisenstab wurde eingerichtet. Gefahr für die Bevölkerung besteht laut Gemeinde nicht. In vielen waldbrandgefährdeten Gebieten in Bayern starten derzeit wieder Beobachtungsflüge. Schwerpunkt ist die Oberpfalz. Zum Fußball. Die Spielerinnen des FC Bayern haben das Rückspiel im Champions-League-Halbfinale in Barcelona mit 2:4 verloren. Nach einem 1:1 im Hinspiel sind sie damit ausgeschieden. In der Bundesliga der Männer spielten Freiburg-Wolfsburg 1:1, Gladbach-Dortmund 1:0 und St. Pauli-Mainz 1:2. Das Wetter in Bayern. Heute Vormittag ist es noch freundlich, ab dem späten Nachmittag örtlich Schauer oder Gewitter. Höchstwerte 21 bis 28 Grad. In der Nacht viele Wolken, im Norden und der Mitte regnet es immer wieder bei 7 bis 4 Grad. Ab morgen bis Donnerstag wird es immer wechselhafter mit vielen Wolken, Regen und Gewittern. Und es wird kühler. Morgen noch bis 26 Grad, dann Werte zwischen 16 und 19 Grad. Soweit die Nachrichten. Es ist 9:05 Uhr. Die Verkehrsmeldungen: A99 Westumfahrung München Richtung Nürnberg zwischen Germering Nord und Dreieck Feldmoching 10 Kilometer stockend. A995 Kreuz München Süd Richtung München zwischen Taufkirchen West und Giesing 2 Kilometer Stau. B13 Ingolstadt Richtung München zwischen Neuherberg und Neuherbergstraße Stau. B300 Augsburg Richtung Eichach zwischen Dasing West und Dasing Ost 2 Kilometer Stau. Soweit die Verkehrsübersicht.
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2: Heute und in dieser Woche, ich freue mich und wir starten gleich mal brillant in Astur. Schönen guten Morgen.

Diese Walzer sind nicht mehr zum Tanzen im Ballsaal gedacht, sondern zur gehobenen Unterhaltung im feinen Salon oder bei Ihnen im Wohnzimmer bzw. dort, wo Sie gerade BR Klassik hören. Hier soeben Frédéric Chopins Walzer in Astur Opus 34 Nummer 1 mit Michi Borosch am Klavier. Mit Mozart das Tanzbein schwingen, das konnte man anscheinend sehr gut, denn Mozart liebte das Tanzen, vor allem auf privaten Hausbällen. Nach einem Ball, den er selbst bei sich zu Hause in Wien ausgerichtet hatte, schrieb er an seinen Vater: »Wir haben abends um 6 Uhr angefangen und um 7 Uhr aufgehört. Was? Nur eine Stunde? Nein, nein, morgens um 7 Uhr. So muss es doch sein, und das hier ist Tanzmusik von Mozart höchstpersönlich aufgelegt.«

Das waren 6 deutsche Tänze, Köchelverzeichnis 509, geschrieben von Wolfgang Amadeus Mozart und gespielt vom Ensemble Tafelmusik unter Bruno Weil. 9:55 ist es, beziehungsweise jetzt nur noch 4 Minuten. Sie hören den Vormittag auf BR Klassik. Ein kleiner Rest von Unsicherheit erhöht die Konzentration. Das war das etwas ungewöhnliche Credo des Dirigenten Gennadi Rozhdestvensky. Ihm war bei Konzerten künstlerische Spontaneität wichtiger als alle eingeübte und somit in ihrer Erlebniskraft verbrauchte Routine. Trotzdem hat Rozhdestvensky akribisch Partituren studiert und besaß eine umfassende musikhistorische Kenntnis. Heute jährt sich sein Geburtstag zum 95. Mal und wir stoßen an mit einem Tässchen Tee von Dmitri Schostakowitsch, T42 oder auch der Tahiti-Trott.

0: Der berühmte Tahiti-Trott Dmitri Schostakowitschs Paraphrase über T42 aus dem Musical No, No, Nanette. Die Leningrader Philharmoniker spielten unter der Leitung von Gennadi Rozhdestvensky, einer der bedeutendsten russischen Dirigenten des 20. und 21. Jahrhunderts, der heute 95 Jahre alt geworden wäre. Und jetzt ist es 9.30 Uhr, halb 10.
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myself. Unverkennbar, schon nach wenigen Silben, Louis Armstrong, der King of Jazz, mit seiner rauen, kratzigen, aber unglaublich warmen und irgendwie auch tröstlichen Stimme. Er war zweifellos einer der wichtigsten amerikanischen Musiker des 20. Jahrhunderts. Kommenden Freitag widmet das Deutsche Theater hier in München dieser großen Persönlichkeit des Jazz einen eigenen Konzertabend. Julian Hesse an der Trompete, Eddie May an der Klarinette und Sam Hilton am Klavier. Um 20 Uhr geht's los im Silbersaal im Deutschen Theater am Samstag, den 8. Mai. Ein Musikabend ganz im Zeichen des King of Jazz, Louis Armstrong, unser BR-Klassik-Konzerttipp für Sie.

Ludwig van Beethovens Romanze in F-Dur, Opus 50 war das, hier interpretiert vom Geiger Frank-Peter Zimmermann und dem English Chamber Orchestra unter Geoffrey Tate. Wie kann man sich das vorstellen, wenn große Komponisten selber musiziert haben? Georg Friedrich Händel zum Beispiel, der war ein hervorragender Pianist. Er besaß etwas Glänzendes und Funkelndes beim Spielen, bei erstaunlicher Fertigkeit der Finger, schrieb sein erster Biograf. Wenn man jetzt Händels Cembalo fragen würde, dann wäre die Antwort womöglich etwas anders. Das hat Händel nämlich ganz schön malträtiert. Die Tasten seines wertvollen Instruments wiesen nach Händels Tod regelrechte Mulden auf. So groß wie Löffelköpfe, berichtet uns der Nachlassverwalter. Händel muss also ziemlich reingehauen haben in die Tasten, das aber auch ganz anders konnte. Mit wenig Wucht und viel Gefühl, das beweist diese Suite in D-Moll von ihm.

Georg Friedrich Händels Cembalo-Suite Nummer 4 in D-Moll, Werkeverzeichnis 437, hier auf dem Klavier interpretiert von Jewgeni Koroljow. Kurz vor 10 Uhr ist es und zum Ausklang dieser Stunde habe ich hier noch was aus der musikalischen Schatzkiste von Franz Lehár für Sie. Gold und Silber, so heißt sein Walzer Opus 79 hier mit dem New London Orchestra unter Ronald Corb. Und in der nächsten Stunde nehmen wir uns dann hier im Vormittag auf BR Classic Zeit, unter anderem für eine komplette Sinfonie in voller Länge von Joseph Haydn. Man gönnt sich ja sonst nichts.

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1: 10 Uhr, die Nachrichten des Bayerischen Rundfunks mit Anna Greiter. Die Übersicht: US-Truppenabzug könnte Vilseck in der Oberpfalz treffen. SPD und CSU dringen auf Korrekturen bei der Gesundheitsreform. Wiedervernässung der Moore in Bayern verläuft schleppend. Das Wetter in Bayern noch freundlich, später gewittrig. Berlin. Der von US-Präsident Trump angekündigte Teilabzug von Truppen aus Deutschland könnte auch bayerische Standorte treffen. Das bestätigte der verteidigungspolitische Sprecher der Unionsbundestagsfraktion Erndl im BR. Genauer Informationen habe man aber noch nicht. Nach BR-Informationen gilt das 2. Kavallerieregiment in Vilseck in der Oberpfalz als möglicher Kandidat. Dazu sagte Erndl, es liege sehr nahe, dass die USA nicht bei den Standorten reduzierten, die für ihren eigenen Betrieb von besonderer Bedeutung seien, wie Ramstein, Landstuhl oder Wiesbaden. Die bayerischen Standorte nutze das US-Militär zum Üben. Dort sei es wahrscheinlich einfacher zu reduzieren. Washington. Die USA wollen es Handelsschiffen möglich machen, wieder frei durch die vom Iran blockierte Straße von Hormus zu fahren. Der Einsatz Project Freedom solle heute beginnen, kündigte US-Präsident Trump an. Das Militär stellt nach eigenen Angaben Lenkwaffenzerstörer, mehr als 100 Flugzeuge und 15.000 Soldaten bereit. Der Iran sieht in der Ankündigung von Trump die vereinbarte Waffenruhe verletzt und drohte damit, US-Schiffe anzugreifen, sollten sie sich der Straße von Hormus nähern oder in sie einfahren. In der wirtschaftlich wichtigen Meerenge stecken seit Beginn des Iran-Krieges Hunderte von Schiffen fest. Berlin. Die Gesundheitsreform von Ministerin Waken ist in der schwarz-roten Koalition weiterhin umstritten. Sowohl die SPD als auch die CSU fordern Korrekturen an der Gesetzesinitiative. SPD-Fraktionschef Miersch nannte als Beispiel die beitragsfreie Mitversicherung von Ehepartnern in der gesetzlichen Krankenversicherung, die künftig eingeschränkt werden soll. Für den CSU-Vorsitzenden, Bayerns Ministerpräsidenten Söder, besteht unter anderem beim Thema Bürgergeldempfänger Nachbesserungsbedarf, insbesondere bei der Frage, in welchem Umfang deren Gesundheitskosten weiterhin von den Beitragszahlern finanziert werden sollen. Berlin. Die Kauflaune in Deutschland ist so niedrig wie seit über 3 Jahren nicht mehr. Das ergibt sich aus dem Konsumbarometer, das für den Handelsverband Deutschland erstellt wurde. Der Wert im Mai fiel demnach auf 92,3 Punkte. Der Handelsverband verweist auf die anhaltenden globalen Konflikte, die steigenden Preise und die Sorgen um eine schwache Konjunktur. Das Barometer bildet nicht ab, wie sich die Menschen aktuell verhalten, sondern erfasst die Erwartungen für die kommenden Monate, etwa wie stark die Leute sparen wollen oder wie sich Einkommen und Konjunktur entwickeln werden. München. Die Wiedervernässung der Moore in Bayern scheint nicht gut voranzukommen. 5 Jahre nach der angekündigten Offensive sind bisher rund 1.700 Hektar Moore renaturiert worden. Das geht aus einer Anfrage der Grünen an das bayerische Umweltministerium hervor. Damit erreicht Bayern bis jetzt nur etwa 3% des Ziels der Staatsregierung. Bis 2040 sollen 55.000 Hektar Moore wiedervernässt werden. Für die Fraktionschefin der Grünen im Landtag, Schulze, steht damit fest, Bayern ist beim Moorschutz immer noch viel zu langsam. Das Wetter in Bayern. Am Vormittag ist es noch freundlich, ab dem späten Nachmittag örtlich Schauer oder Gewitter. Höchstwerte 21 bis 28 Grad. In der Nacht viele Wolken. Im Norden und der Mitte regnet es immer wieder bei 7 bis 4 Grad. Ab morgen bis Donnerstag wird es immer wechselhafter mit vielen Wolken, Regen und Gewittern. Und es wird kühler. Morgen noch bis 26 Grad, dann Werte zwischen 16 und 19 Grad. Soweit die Nachrichten. Es ist 10.04 Uhr. Die Verkehrsmeldungen: A3 Passau Richtung Nürnberg zwischen Neumarkt in der Oberpfalz und Oberölsbach Stau. Dort brennt nach einem Auffahrunfall ein Pkw. A995 Kreuz München Süd Richtung München zwischen Taufkirchen West und Giesing 2 Kilometer Stau und weiter auf der Tegernseer Landstraße bis Candidplatz Stau nach einem Unfall. Und die B304 München Richtung Wasserburg am Inn ist zwischen der Kameruner Straße und Haar nach einem Unfall blockiert. Der Verkehr wird an der Unfallstelle vorbeigeführt. Soweit die Verkehrsübersicht.
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2: Und ich wünsche Ihnen einen guten Start in die neue Woche. Dass der auch in D-Moll ganz locker leicht gelingen kann, zeigt uns hier Domenico Scarlatti mit seinem Concerto Grosso Nummer 5.

Das Ensemble Europa Galante unter Fabio Biondi war das mit dem Concerto Grosso Nummer 5 in D-Moll von Alessandro Scarlatti. So klingt der Vormittag auf BR Klassik. Und was ich persönlich besonders mag an dieser Sendung, hier nehmen wir uns Zeit für ganze Werke in voller Länge und auch mal für eine komplette Sinfonie. Jetzt von Joseph Haydn. Seine Sinfonie in F-Dur Nummer 67 haben wir für Sie ausgesucht in einer Aufnahme mit der Philharmonia Hungarica unter Ontal Dorati. Ein richtiges Werk für Kenner, ausgesprochen originell in der Erfindung und mit mancherlei Feinheiten und Überraschungen ausgestattet, fand schon ein Kollege und Zeitgenosse von Haydn. Das klingt doch, als wäre es genau das Richtige für uns. Lassen Sie sich überraschen.

Joseph Haydns Sinfonie Nummer 67 in F-Dur haben wir hier gerade gehört, in einer Aufnahme mit der Philharmonia Hungarica unter Ontol Dorati. Gleich 20 Minuten vor 11 ist es, Sie hören den Vormittag auf BR Klassik und ich habe einen Konzerttipp für Sie. Die berühmte niederländische Geigerin Janine Jansen, die begeistert nunmehr schon seit über 25 Jahren die Musikwelt mit ihrer sprühenden Leidenschaft und der traumhaften Leichtigkeit ihres Spiels. Und wenn Sie das mal live erleben möchten, dann kommen Sie heute Abend in die Isar Philharmonie hier in München. Janine Jansen ist nämlich hier zu Gast, zusammen mit der Kamerata Salzburg und wird neben Werken von Francesco Gemignani, Nino Rota und anderen auch die berühmten Vier Jahreszeiten von Antonio Vivaldi spielen. Heute Abend um 20 Uhr in der Isar-Philharmonie im Gasteig HP8 hier in München. Es sind noch einzelne Resttickets erhältlich. Eine seltene Gelegenheit.

Über Themen von Frédéric Chopin hat der französische Oboist Casimir Théophile Lallier diese Fantasie Opus 31 geschrieben und gespielt hat sie hier für uns Ramón Ortega Quero, begleitet von Katerina Titova am Klavier. Im 18. Jahrhundert war sie eine der prominentesten Musikerinnen in Wien, die Sängerin, Cembalistin und Komponistin Marianne von Martinez. Sie wuchs im sogenannten Großen Michaela-Haus im Herzen von Wien auf, unter einem Dach mit dem Hofdichter Pietro Metastasio, dem Gesangslehrer Nicola Porpora und dem jungen Josef Haydn. Was für eine inspirierende WG. Hier kommt Musik von ihr, Marianne von Martinez, eine Ouvertüre in C-Dur, gespielt vom Ensemble La Floridiana unter Nicoletta Paraschivescu.

0: Das Ensemble La Floridiana unter Nicoletta Paraschivescu hat hier für uns Musik der österreichischen Komponistin Marianne von Martinez gespielt, eine Ouvertüre in C-Dur. Eine andere tolle Komponistin, die erwartet uns jenseits der 11 Uhr Nachrichten hier im Vormittag, Clara Schumann. Die hat mal voller Demut und Bescheidenheit über ihre eigenen Werke gesagt: Natürlich bleibt es immer Frauenzimmerarbeit. Gut, solange die Frauenzimmerarbeit nicht im Zimmer bleibt, die gehört nämlich sowas von auf die Bühne, und zwar gleich 3 wunderschöne Romanzen für Klavier. Das und noch vieles mehr in der nächsten Stunde hier im Vormittag auf BR Klassik.
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1: Um 11 Uhr mit Anna Greiter. Der von US-Präsident Trump angekündigte Teilabzug von Truppen aus Deutschland könnte auch bayerische Standorte treffen. Davon geht der verteidigungspolitische Sprecher der Unionsbundestagsfraktion Erndl aus, wie er im BR-Gespräch sagte. Der CDU-Außenpolitiker Kiesewetter sieht Deutschland und Europa geschwächt durch die US-Pläne. Neben dem Truppenabzug verzichtet Washington ja auch darauf, Mittelstreckenraketen bei uns zu stationieren. Kiesewetter schlägt daher vor,
2: insgesamt Europa enger miteinander koordinieren, die Staaten, die es wollen. Deutschland kommt da eine Schlüsselrolle zu. Und dann stehen wir auch ganz anders gegenüber den USA da,
1: sagte der CDU-Außenpolitiker Kiesewetter im Morgenmagazin von ARD und ZDF. Die hohen Spritpreise hängen ja mit der Blockade der Straße von Hormus zusammen. Deutschland will jetzt helfen, den Schiffsverkehr durch die Meerenge sicherer zu machen. Das deutsche Minenjagdboot Fulda soll dabei helfen. Heute bricht es mit 45 Soldaten an Bord deshalb in Richtung Mittelmeer auf, um schon mal näher an der Meerenge zu sein.
3: Dorthin soll das Minenjagdboot erst fahren, wenn die Kampfhandlungen enden und ein offizieller Auftrag vorliegt, ein Mandat vom Bundestag und, so wünscht es sich die Bundesregierung, eines von den Vereinten Nationen. Die Boote sollen mit Hilfe von Sonartechnik, also einem Unterwasserradar, Minen aufspüren, außerdem mit Unterwasserdrohnen. Anschließend werden diese Minen dann unschädlich gemacht, das heißt, sie werden gezielt gesprengt. Oliver Neuroth, Berlin.
1: Der Anteil von Kaiserschnitten bei Geburten ist auf dem höchsten Stand seit der Wiedervereinigung. So war 2024 jede dritte Geburt im Krankenhaus ein Kaiserschnitt, wie das Statistische Bundesamt mitteilte. Die Statistiker verweisen auf regionale Unterschiede. Die Rate war mit 36,4% am höchsten in Hamburg. Bayern liegt mit 32,9% im Mittelfeld. Schlusslichter sind Brandenburg und Sachsen mit je rund 27%. Wer diese Woche von München aus in den Urlaub fliegt, sollte zeitig aufbrechen. Die S-Bahn fährt nämlich nicht durch bis zum Terminal. Ab heute Abend, 10:45, endet die Flughafenlinie S8 am Besucherpark. Von da geht's nur noch mit dem Bus weiter. Wer mit dem Regionalzug kommt, muss in Freising in den Bus umsteigen. Bis Freitag ist das so. Grund sind die Arbeiten an einem neuen elektronischen Stellwerk. Für Schülerinnen und Schüler der 4. Klasse in Bayern ist heute ein wichtiger Tag. Sie erhalten ihre Übertrittszeugnisse. Von ihnen hängt weitgehend ab, ob es für sie auf einem Gymnasium, einer Real- oder einer Mittelschule weitergeht. Entscheidend ist die Durchschnittsnote der Fächer Deutsch, Mathematik sowie Heimat- und Sachunterricht. In Bayern gibt es deutliche Unterschiede, je nach Region. Der BR hat Daten analysiert und kommt zu dem Schluss, dass zum Beispiel fast 56% aller Viertklässler im Landkreis München aufs Gymnasium wechseln, aber nur 25% im Landkreis Regen in Niederbayern. Das Wetter in Bayern. Heute Vormittag ist es noch freundlich, ab dem späten Nachmittag örtlich Schauer oder Gewitter, Höchstwerte 21 bis 28 Grad. In der Nacht viele Wolken im Norden und der Mitte regnet es immer wieder bei 7 bis 4 Grad. Ab morgen bis Donnerstag wird es immer wechselhafter mit vielen Wolken, Regen und Gewittern und es wird kühler. Morgen noch bis 26 Grad, dann Werte zwischen 16 und 19 Grad. Soweit die Nachrichten, es ist 11.04 Uhr. Die Verkehrsmeldungen: A3 Passau-Nürnberg zwischen Hengersberg und Kreuz-Deggendorf, schlechte Sicht durch Rauch, dort ist die Feuerwehr im Einsatz. A3 Passau Richtung Nürnberg zwischen Neumarkt-Ost und Oberölsbach, Stau nach einem Fahrzeugbrand. A7 Würzburg Richtung Ulm zwischen Dinkelsbühl-Fichtenau und Ellwangen 6 Kilometer stockend. A8 München Richtung Salzburg zwischen Felden und Grabenstedt 5 Kilometer Stau an einer Baustelle. A95 München Richtung Garmisch-Partenkirchen. Hier ist die Anschlussstelle Schäftlarn gesperrt, dort wird die Fahrbahn ausgebessert. Und die B305 Berchtesgaden-Reit im Winkel ist zwischen Laubau und Wappachtal in beiden Richtungen wegen Löscharbeiten gesperrt. Soweit die Verkehrsübersicht.
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4: Und hier gibt's jetzt erstmal einen beschwingten Auftakt. Exakt genau so heißt nämlich dieses Stück von Ulrich Sommerlatte. Beschwingter Auftakt. Na dann, wohl an.

Der Name ist Programm bei diesem Stück von Ulrich Sommerlatte. Beschwingter Auftakt. Und den hat uns hier das Studioorchester Nürnberg gegeben, unter der Leitung von Edgar Bredo. Einen Konzertabend mitgestalten, das können Sie in Würzburg. Unter dem Motto Kunstlied im Dialog erwartet das Publikum ein wahrhaft interaktives Musikerlebnis. Ausgehend von Robert Schumanns Eichendorff-Liederkreis und den zeitlosen Themen der Eichendorff-Gedichte laden der Tenor Julian Brigardien und die Pianistin Anna Gebhardt ein zu einer poetischen Reise. Ihr Ziel ist ein neuer Liederkreis, der maßgeblich vom Publikum mitgestaltet werden soll. Wie funktioniert das? Das Liedduo bittet Sie um Ideen und Anregungen. Die können Sie per Mail schicken an die Adresse wunsch@liedstadt.de. wunsch@liedstadt.de, Liedstadt in einem Wort. Das Ergebnis können Sie dann schon heute Abend erleben um 19.30 Uhr im großen Saal der Hochschule für Musik in Würzburg. Ein Konzerttipp für Sie hier im Vormittag auf BR Klassik.

Die Pianistin Jelena Gaponjenko hat hier für uns Musik von Clara Schumann gespielt. Das waren ihre drei Romanzen, Opus 11. 11 Uhr und 22 Minuten ist es auf unserem Programm. Hier im Vormittag auf BR Klassik steht jetzt das einzige Violinkonzert von Antonín Dvořák. Entstanden auf Anfrage seines Verlegers Simrock, der es nach dem fulminanten Erfolg der slawischen Tänze bei Dvořák quasi bestellt hat. Mit den Worten: Wollen Sie mir ein Violinkonzert schreiben? Recht originell, kantilenenreich und für gute Geiger? Bitte ein Wort. Hier kommt Dvořáks Antwort mit Josef Spatschek und der Tschechischen Philharmonie Prag unter Jiří Bělohlávek.

Antonín Dvořáks Violinkonzert in A-Moll, hier mit Josef Spatschek als Solist. Jiří Bělohlavek dirigierte die Tschechische Philharmonie Prag. Kurz vor 12 Uhr ist es. Ich bin Constanze Fennel und verabschiede mich jetzt mit der Ouvertüre aus Wolfgang Amadeus Mozarts letzter Oper La Clemenza di Tito. Rinaldo Alessandrini dirigiert das Orchester der norwegischen Nationaloper. Und nach den Nachrichten begleitet sie dann mein Kollege Christian Schuler weiter durch den Nachmittag hier auf BR Klassik. Dabei schon mal viel Vergnügen und noch einen schönen Tag.

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1: Um 12 Uhr mit Marlene Reichert. Seit dem Wochenende steht die Drohung der US-Regierung im Raum. 5.000 in Deutschland stationierte amerikanische Soldaten sollen das Land verlassen. Bislang war aber unklar, um welchen Standort es geht. Jetzt ist die Entscheidung aber durchgesickert. Mehr dazu von Markus Wolf.
2: Die 5.000 US-Soldaten sollen aus Bayern abgezogen werden, genauer aus der Oberpfalz. Dort betreibt die US-Armee ihren größten Stützpunkt im Ausland. Nach exklusiven Informationen des BR soll die sogenannte Striker-Brigade aus Vilseck verlegt werden. Das bestätigte eine interne Quelle. Damit reaktiviert die US-Regierung einen Plan aus der ersten Amtszeit von Präsident Donald Trump. Schon 2020 stand die betreffende Brigade kurz vor dem Abzug. Trumps Nachfolger Joe Biden stoppte das Vorhaben allerdings kurzfristig.
1: Die USA wollen von heute an mit einem großen Militäraufgebot Handelsschiffe durch die Straße von Hormus eskortieren. Der Iran droht mit Angriffen auf die US-Streitkräfte in der Meerenge und spricht von einem Bruch der Waffenruhe. Die Lage vor Ort ist kritisch, Behörden mahnen zur Vorsicht. Anna Favik mit den Einzelheiten.
3: Laut der britischen Behörde für die Sicherheit der Handelsschifffahrt ist die maritime Sicherheitslage in der Straße von Hormus wegen der andauernden Militäroperation weiterhin kritisch. Die Behörde riet Handelsschiffen, die Region nur vorsichtig zu durchqueren und sich über Seefunk mit den Behörden im Oman abzustimmen. Weil die USA vor der Küste von Oman eine verstärkte Sicherheitszone eingerichtet haben, sollen Seeleute eine Route durch omanisches Hoheitsgewässer prüfen.
1: Seitdem das ehemalige Twitter vom US-Unternehmer Elon Musk übernommen und in X umbenannt wurde, steht die Plattform zunehmend in der Kritik. Beispielsweise spart das Unternehmen bei der Bekämpfung von Fake News. SPD, Grüne und Linke haben nun in einer gemeinsamen Aktion erklärt, die Plattform zu verlassen. X fördere zunehmend Desinformation, hieß es zur Begründung. Es geht dabei um die Accounts der einzelnen Parteien, der Bundestagsfraktionen und von zahlreichen Politikerinnen und Politikern. Der gesellschaftliche Zusammenhalt in Deutschland wird einer Umfrage für die Krankenkasse DAK zufolge von vielen Bundesbürgern als schlecht oder sogar sehr schlecht bewertet. Das gaben 67% der vom Meinungsforschungsinstitut Forsa Befragten an. Das sind 6 Prozentpunkte mehr als im Vorjahr. Auch Beleidigungen, Respektlosigkeit und Aggressivität steigen der Wahrnehmung der meisten Befragten zufolge. In Schwaben haben zwei Kinder beim Spielen an einem Flussufer eine Granate aus dem Zweiten Weltkrieg gefunden. Die 6 und 8 Jahre alten Brüder hatten das Geschoss in einem Kiesbett am Lech nahe Totenweiß gefunden und ihrem Vater gezeigt. Der verständigte die Polizei, der Kampfmittelräumdienst untersuchte und sprengte die Granate dann vor Ort. Das Wetter in Bayern. Ab dem späten Nachmittag örtlich Schauer oder Gewitter. Höchstwerte 21 bis 28 Grad. In der Nacht kühlt es ab auf 7 bis 4 Grad. Ab morgen bis Donnerstag wird es immer wechselhafter mit vielen Wolken, Regen und Gewittern. Morgen maximal 26 Grad, dann 16 bis 19 Grad. Soweit die Nachrichten. Es ist 12.03 Uhr. Die Verkehrsmeldungen. A7 Würzburg Richtung Ulm, zwischen Dinkelsbühl, Fichtenau und Ellwangen 8 Kilometer stockender Verkehr. A8 München Richtung Salzburg, zwischen Felden und Grabenstedt 6 Kilometer Stau an einer Baustelle. A93 Regensburg Richtung Holledau, zwischen Regensburg Nord und dem Kreuz Regensburg 4 Kilometer Stau. A99 Ostumfahrung München Richtung Nürnberg, zwischen Hohenbrunn und Haar, ein Unfall mit 3 Fahrzeugen. B8 Neumarkt Richtung Nürnberg, zwischen Postbauerhäng und Feuch 3 Kilometer Stau. Die B12 Buchloe Richtung Kempten ist zwischen der Ausfahrt von der A96 bei Jengenkaufbeuren und Jengen wegen eines Fahrzeugbrandes gesperrt. Dort gibt es Sichtbehinderungen durch Rauch. Und die B305 Berchtesgaden-Reit im Winkel ist in beiden Richtungen zwischen Laubau und Wappachtal wegen Löscharbeiten gesperrt. Soweit der Service.
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4: Und einem schnellen Satz von Ignaz Holzbauer. Hier ist das L'Orfeo Barockorchester.

wozu Dachböden so alles gut sind. So geht zumindest das Gerücht oder die Legende, dass nämlich Ignaz Holzbauer sich das Komponieren auf dem Dachboden seiner Eltern selbst beigebracht hat, mit Hilfe eines Lehrbuches von Johann Joseph Fuchs, heimlich, weil der Vater wollte, dass der Junge Jurist wird. Nun, als Jurist wäre er heute sicher vergessen, seine Musik aber wird immer noch gespielt, zum Beispiel hier in BR Klassik, diese S-Dur-Sinfonie von Ignaz Holzbauer mit dem L'Orfeo Barockorchester unter Michi Geig. Und auch dieser Mann hat eine erstaunliche Karriere gemacht. Er hat zum Beispiel klassische Musik auf dem Banjo gespielt. Der amerikanische Folksänger Bill Crawford, hier ist er zusammen mit dem London Symphony Orchestra und mit seiner Blues-Suite für Banjo und Orchester.

Eine ungewöhnliche Mischung, eine Blues-Suite für Banjo und Orchester von Bill Crawford, der hier auch selbst das Banjo spielte, zusammen mit Christopher Brubeck und Joel Brown und mit dem London Symphony Orchestra. Und wenn das Musik für Sie war, dann sind Sie vielleicht auch heute Abend im Café Museum in Passau gut aufgehoben. Dort gastiert nämlich die Band New Orleans Brass. Die spielen klassischen New Orleans Jazz mit viel Bläsersound. Musiktraditionen aus Europa, Afrika und Amerika kommen da zusammen. Heute Abend um 20 Uhr in Passau.

0: Auch ein Walzer kann traurig sein. Walz Trist heißt dieses Stück von Jean Sibelius. Hier hat es das Symphonieorchester des Bayerischen Rundfunks gespielt, unter der Leitung von Maris Jansons. Adieu oder auf Wiedersehen kann man so oder so sagen, kurz und bündig, flüchtig oder mit einer viertelstündigen Sonate, so wie Beethoven das gemacht hat. Für wen Beethoven sie geschrieben hat, das erzählen wir Ihnen jetzt im Musikkalender.
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2: Wien am 4. Mai 1809.
3: Erzherzog Rudolf flieht vor Napoleons Soldaten. Ludwig van Beethoven komponiert für ihn eine Sonate. Eine Abschiedssonate, ganz persönlich mit einem Lebewohl-Motiv. Das Wann und Wozu vermerkt Beethoven eigenhändig auf dem Notenblatt.
2: Wien am 4. Mai 1809, bei der Abreise seiner kaiserlichen Hoheit des verehrten Erzherzogs Rudolf.
3: 8 Wochen zuvor erst war Rudolf mit 2 anderen Wiener Hoheiten Beethovens Mäzen geworden. 4.000 Gulden im Jahr, das ließ sich nicht schlecht an. Und jetzt bricht der Kaiser einen Krieg vom Zaun. Seine Feldherren verlieren eine Schlacht nach der anderen und plötzlich ziehen französische Armeen Richtung Wien. Wer es sich leisten kann, haut ab. Man habe, heißt es, nicht ohne Lebensgefahr die Straßen überqueren können, so schnell seien am helllichten Tag die Kutschen der Adligen aus Wien hinaus zu den ungarischen Landsitzen gefahren. Auch der Kaiser und sein Hof verlassen die Stadt, mit ihnen des Kaisers jüngster Bruder Rudolf, der großherzige Erzherzog. Eine Woche später wird Wien beschossen. Bomben und Granaten fallen auf Hausdächer. Beethoven verbringt die Nacht im Keller seines Bruders mit Kissen über den Ohren. Während innerhalb der Stadtmauern die Dächer brennen, spazieren die Bewohner der Wiener Vorstädte neugierig hinüber zu den französischen Schanzen. Sie wollen sich das Spektakel von nahe sehen. Am nächsten Morgen sind die Franzosen in der Stadt. Die Wiener winken Napoleon zu und lassen ihn hochleben. Die Besatzungszeit ist unerquicklich. Alles wird knapp und teuer.
2: Wir brauchen 2-mal so viel Geld als sonst,
3: schreibt Beethoven, und
2: wir haben nicht einmal mehr genießbares Brot.
3: 5 Monate später wird Frieden geschlossen. Napoleon zieht ab, der Kaiser kehrt auf seinen Platz zurück. Auch der Erzherzog lässt sich wieder blicken und Beethoven hat prompt die beiden fehlenden Sonatensätze fertiggeschrieben. Nach dem Lebewohl, die triste Abwesenheit und als Finale das Wiedersehen mit der schwungvollen Tempobezeichnung Vivacissimamente, ein Freudentaumel der Erleichterung. Seinen Freund und Gönner Beethoven hat ihn wieder.
0: Xaver Frühbeiß erzählte uns die Geschichte eines Wiedersehens. Aber jetzt noch mal ganz von vorne. Hier ist die ganze Abschiedssonate von Beethoven, gespielt von Maurizio Pollini. Musik.

Abschied, Abwesenheit, Wiedersehen. Viele Geschichten stecken in dieser Viertelstunde Musik. Die Sonate Les Adieux von Ludwig van Beethoven, hier gespielt von Maurizio Pollini. Und die Geschichte dazu hat uns Xaver Frühbeiß in unserem heutigen Musikkalender erzählt, hier in BR Klassik. Und falls Sie die Geschichte verpasst haben sollten, es gibt sie auch auf unserer Website brklassik.de.

Der Geiger Gottfried von der Goltz mit dem Freiburger Barockorchester und dem ersten Satz aus einem Violinkonzert in C-Moll von Lorenzo Gaetano Zavatteri. Das hier ist Musik zu einem großen Historiendrama, The Darkest Hour, die dunkelste Stunde. Ein Film über die ersten 5 Wochen Winston Churchills als britischer Premierminister am Anfang des Zweiten Weltkriegs. Der Film ist von 2017 und die Musik, die sich hier allmählich steigert, die stammt von Dario Marianelli, der hier auch das Filmstudio-Orchester leitet. Am Klavier hören wir Víkingur Ólafsson.

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1: Um 13 Uhr mit Marleen Reichert. Die US-Armee plant offenbar den Abzug von 5000 Soldaten aus Bayern. Nach BR-Informationen soll die sogenannte Striker-Brigade aus Vilseck in der Oberpfalz verlegt werden. Das hat eine interne Quelle bestätigt. Markus Wolf berichtet.
2: Schon 2020 stand die betreffende Brigade kurz vor dem Abzug. Trumps Nachfolger Joe Biden stoppte das Vorhaben allerdings kurzfristig. Bisher hatte man auf US-Seite regelmäßig die strategische Bedeutung der Truppe betont. Sie stelle einen wichtigen Pfeiler der konventionellen Abschreckung der NATO dar, hieß es. Was nun hinter der Entscheidung steckt, ist nicht ganz klar. Das US-Verteidigungsministerium teilte zuletzt mit dem Schritt trage man den Anforderungen im Einsatzgebiet sowie den Bedingungen vor Ort Rechnung.
1: Iranische Streitkräfte sprechen davon, das US-Militär an der Einfahrt in die Straße von Hormuz gehindert zu haben. Von den USA gibt es dazu noch keine Angaben. Zuvor hatte es scharfe Drohungen von beiden Seiten gegeben. Hintergrund ist eine Ankündigung von US-Präsident Trump, die Marine solle festsitzende Schiffe durch die Straße von Hormuz eskortieren, notfalls auch mit Gewalt. Der Iran drohte daraufhin, ein solches Vorhaben sei ein Bruch der Waffenruhe und man werde Militär, das sich der Meerenge nähere, angreifen. Seit Freitag gilt der sogenannte Tankrabatt, also eine Senkung der Energiesteuer auf Benzin und Diesel um etwa 17 Cent pro Liter. Das aber kommt nicht in vollem Umfang bei den Verbrauchern beim Tanken an, wie der ADAC ausgerechnet hat. Gestern waren die Preise im bundesweiten Durchschnitt nur um etwa 11 Cent günstiger als noch am 30. April. Und das, obwohl der Rohölpreis seitdem gesunken ist, so der ADAC. Die Weltgesundheitsorganisation meldet den Ausbruch einer Atemwegsinfektion auf einer Atlantikkreuzfahrt. Drei Personen sollen nach der Infektion mit dem Hunter-Virus gestorben sein.
3: Drei weitere Personen seien infiziert. Eine von ihnen werde in Südafrika intensivmedizinisch betreut. Zwei befänden sich noch auf dem Schiff. Das teilte die WHO in Genf auf ihrer Plattform X mit. Unter den Opfern ist nach Agenturberichten ein niederländisches Ehepaar. Das Hunter-Virus kann beim Kontakt mit Ausscheidungen von Nagetieren auf den Menschen übertragen werden. In seltenen Fällen wird der Erreger auch von Mensch zu Mensch übertragen, so die WHO. Das Kreuzfahrtschiff MV Hondius eines niederländischen Betreibers befindet sich zurzeit im Hafen von Kapverde. Marie-Christine Werner, Genf.
1: Das Wetter in Bayern, zunächst wechselnd bewölkt mit teils längeren sonnigen Abschnitten. Ab dem späten Nachmittag örtlich Schauer oder Gewitter, Höchstwerte 21 bis 28 Grad. In der Nacht Tiefstwerte um 11 Grad. Morgen bis Donnerstag oft bewölkt und gebietsweise Schauer und Gewitter. Höchstwerte morgen bis 26 Grad, danach kühlt es etwas ab. Soweit die Nachrichten, es ist 13.03 Uhr. Die Verkehrsübersicht: A3 Passau Richtung Nürnberg zwischen Neumarkt-Ost und Oberölsbach, 5 Kilometer stockender Verkehr wegen Bergungsarbeiten. A7 Würzburg Richtung Ulm zwischen Dinkelsbühl, Fichtenau und Ellwangen, 7 Kilometer stockender Verkehr. A8 München Richtung Salzburg zwischen Felden und Grabenstedt, 5 Kilometer Stau an einer Baustelle. A93 Regensburg Richtung Holledau zwischen Regenstauf und dem Kreuz Regensburg, 8 Kilometer stockender Verkehr und an den Tunneln Blockabfertigung. B8 Neumarkt Richtung Nürnberg zwischen Postbauerhänge und Feucht, 4 Kilometer Stau. B28 Neu-Ulm Richtung Hittistetten zwischen Neu-Ulm und Senden steht ein brennendes Fahrzeug. Und die B305 Berchtesgaden-Reit im Winkel ist in beiden Richtungen zwischen Laubau und Wabachtal wegen Löscharbeiten gesperrt. Soweit der Service.
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4: Glaubt man Felix Mendelssohn Bartholdy, war die Reformation eine recht beschwingte Sache. Das hier ist jedenfalls der zweite Satz aus seiner sogenannten Reformationssinfonie.

Der Protestantismus, wie immer man zu ihm steht, die deutsche Musiktradition zwischen dem 16. und dem 19. Jahrhundert wäre ohne ihn um so vieles ärmer. Mendelssohn schrieb zur 300-Jahr-Feier des Augsburger Bekenntnisses seine sogenannte Reformationssinfonie, seine fünfte in D-Dur, aus der wir hier den zweiten Satz gehört haben, mit dem Deutschen Symphonieorchester Berlin unter Wladimir Ashkenazy. Und auch dieser Komponist stammte aus dieser protestantischen Tradition, ganz unmittelbar Karl Philipp Emanuel Bach. Hier ist seine Klaviersonate in B-Dur, seine preußische Sonate Nummer 2.

Sein Vater war Johann Sebastian Bach und sein Taufpate in Weimar kein geringerer als Georg Philipp Telemann. So viel Musik schon von der Wiege an für Karl Philipp Emanuel Bach. Das war seine preußische Sonate Nummer 2, gespielt von Danny Driver. Von Telemann hören Sie häufig Musik bei uns hier in BR Klassik, aber selten Bühnenmusik. Hier ist ein Ausschnitt aus seinem musikalischen Lustspiel Der geduldige Sokrates. Eine Oper, die erst in den letzten Jahren so richtig wiederentdeckt worden ist. Bei den Innsbrucker Festwochen ist sie gespielt worden, auch im Münchner Gärtnerplatztheater. Uraufgeführt in Hamburg mit viel guter Unterhaltung und einer kräftigen Prise Moral. Die Obrigkeit soll man achten, sich gebührlich benehmen und nur eine Frau haben. So war es im Sinne des Hamburger Magistrats. Ein virtuoses Duett daraus aus Blockflöte und Sopranstimme, Maurice Steger und Nuria Rial zusammen mit dem Kammerorchester Basel.

0: Mich tröstet die Hoffnung. Das war eine Arie aus dem Lustspiel Der geduldige Sokrates von Georg Philipp Telemann. Es sang Nuria Rial mit dem Blockflötisten Maurice Steger und dem Kammerorchester Basel. Die Leitung hatte Julia Schröder. Und jetzt ist es gleich 13:30.
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0: Willy Matthes war einer der großen und berühmten Schlager- und Filmkomponisten des 20. Jahrhunderts, Komponist der schwedischen Rhapsodie und vieler Hits wie »Tausend Mandolinen« oder »Das gewisse Olala«. Wir haben Post von einer seiner Töchter bekommen, von Maria Metke Matthes, und sie wünscht sich von ihrem Vater »Hinter den sieben Bergen«. Hier ist eine Aufnahme aus den 80er Jahren mit Willy Matthes am Pult des Münchner Rundfunkorchesters und mit der Sopranistin Norma Sharp.

Hinter den sieben Bergen von Willy Mattes, der hier das Münchner Rundfunkorchester dirigiert hat, in dieser Aufnahme aus den 80er Jahren. Die Sopranistin Norma Sharp sang dieses Stück. Gewünscht hat sich das die Tochter von Willy Mattes, nämlich Maria Metke Mattes, für sich und ihre Schwester Eva. Hinter den sieben Bergen. Noch weiter weg wohnt Oberon. Weit weg in der Welt der Sagen, nämlich als Elfenkönig. Und auf der Bühne wohnt er auch, zum Beispiel in der Oper Oberon von Karl Maria von Weber. Hier ist die Ouvertüre mit der Staatskapelle Dresden.

So beginnt Oberon, die romantische Oper von Karl Maria von Weber, die Ouvertüre, gespielt von der Staatskapelle Dresden unter der Leitung von Gustav Kuhn. Die bekannteste Komponistin oder eine der bekanntesten für Game-Musik ist die Irin Imir Nun. Sie dirigiert morgen Abend in Bamberg. Die preisgekrönte Musikerin ist Komponistin und Dirigentin und sie ist eine ausgewiesene Expertin für Game-Musik. Und mit ihr können Sie morgen abtauchen in neue Welten und ganz neue Musiklandschaften entdecken in der Bamberger Konzerthalle. Imir Nun musiziert unter anderem mit dem Bamberger Universitätschor und der Mezzosopranistin Carly Smithen. Morgen in Bamberg um 20 Uhr.

Valeri Sokolow und das Tonhalle-Orchester Zürich unter David Zinman mit dem Finalsatz aus Peter Tschaikowskis Violinkonzert. Anfang des Jahres ist Rafe Towner gestorben, der Gitarrist, im Alter von 85 Jahren. Er war ein Meister des melancholischen Jazz. Dieses Stück von ihm heißt The Silence of a Candle und läuft bei uns hier in BR Klassik jetzt bis zu den 14 Uhr Nachrichten.

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1: Um 14 Uhr mit Marlene Reichert. Die US-Armee wird nach Informationen des BR 5000 Soldaten aus Vilseck in der Oberpfalz abziehen. Wie eine interne Quelle bestätigt hat, soll die Striker-Brigade verlegt werden. Was der Abzug für die Region bedeutet, dazu Margit Ringer.
2: Da ist alles auf die Amerikaner ausgerichtet. Lieferdienste, Taxis, Handwerksbetriebe, Hotel, Gastronomie, Einzelhandel, die Mietwohnungen darf man nicht vergessen. Sehr, sehr viele außerhalb des Übungsplatzes. Insgesamt geben die Amerikaner pro Jahr 650 Millionen Euro außerhalb des Übungsplatzes aus. Also da gehören auch Gesundheitsleistungen dazu. Und da wird jetzt natürlich einiges wegbrechen in der ganzen Region. Vor allem in Vilseck, hier eine kleine Stadt, die bislang total auf Amerikaner ausgerichtet war. Und es geht auch um Arbeitsplätze. 3000 zivile Arbeitsplätze gibt insgesamt auf dem Übungsplatz. Auch da wird jetzt sicherlich ein Teil wegfallen.
1: Die USA haben Meldungen iranischer Medien dementiert, wonach ein US-Kriegsschiff in der Straße von Hormus angegriffen wurde. Die europäischen Staats- und Regierungschefs bleiben derweil weiterhin zurückhaltend, den Amerikanern in der Meerenge unter die Arme zu greifen.
3: Nachdem die US-Regierung angekündigt hatte, eine Initiative zu starten, um feststeckenden Schiffen in der Meerenge zu helfen, sagte Frankreichs Präsident Macron, wenn die USA die Straße von Hormuz freiräumen wollten, sei das sehr gut. Allerdings werde er sich nicht an einer Mission beteiligen, die keinen klaren Auftrag habe, so Macron beim Gipfel der Europäischen Politischen Gemeinschaft in der armenischen Hauptstadt Erivan. Ähnlich zurückhaltend äußerte sich EU-Außenbeauftragte Kaya Kallas. Man unterstütze eine diplomatische Lösung, um die Straße von Hormuz wieder zu öffnen, so Kallas. Jean-Marie Magro aus Erivan.
1: Eine klare Mehrheit der Menschen in Deutschland unterstützt einer Studie zufolge die Regeln und Werte der Demokratie. Im aktuellen Demokratiemonitor der Bertelsmann Stiftung gaben das 82% der Befragten an. Damit, wie die Demokratie hierzulande funktioniert, sind demnach aber nur 29% zufrieden. Und die Parteien erhielten für ihre Arbeit in der Studie nur eine Zustimmung von 17%. Das Landeskriminalamt sucht erneut nach dem gestohlenen Goldschatz von Manching. Die Ermittler vermuten, dass die Beute auf dem Grundstück des Hauptverdächtigen und seiner Partnerin in Mecklenburg-Vorpommern versteckt ist. Am Morgen startete deswegen eine Suchaktion mit Röntgen- und Radartechnik. Demnach wird jedes einzelne Möbelstück und die Räume auf Verstecke wie beispielsweise doppelte Wände durchsucht. Seit dem Diebstahl 2022 fehlen unter anderem noch über 400 Goldmünzen. Das Wetter in Bayern. Zunächst wechselnd bewölkt mit teils längeren sonnigen Abschnitten. Ab dem späten Nachmittag örtlich Schauer oder Gewitter. Höchstwerte 21 bis 28 Grad. In der Nacht Tiefstwerte um 11 Grad. Morgen bis Donnerstag oft bewölkt und gebietsweise Schauer und Gewitter. Höchstwerte morgen bis 26 Grad. Danach kühlt es etwas ab. Soweit die Nachrichten. Es ist 14.03 Uhr. Die Verkehrsmeldungen: A3 Passau Richtung Nürnberg zwischen Neumarkt Ost und Oberölsbach, 4 Kilometer stockender Verkehr wegen Bergungsarbeiten nach einem Unfall. A8 München Richtung Salzburg zwischen Felden und Grabenstedt, 5 Kilometer stockender Verkehr an einer Baustelle. Die A9 Nürnberg Richtung München ist zwischen Hilpoltstein und Greding nach einem Unfall gesperrt. Dort ist ein Rettungshubschrauber im Einsatz. Die B12 Mühldorf-Passau ist in beiden Richtungen zwischen Pocking und der B388 bei Rottau nach einem Unfall gesperrt. Die B22 Nürnberg Richtung Neuhaus an der Pegnitz ist zwischen Bayreuth und Mistelbach ebenfalls nach einem Unfall gesperrt. Es staut sich hier. Und die B305 Berchtesgaden-Reit im Winkel ist in beiden Richtungen zwischen Laubau und Wappachtal wegen Löscharbeiten gesperrt. Soweit das Service.
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4: Und mit dem Mann, der dem preußischen König die Flötentöne beigebracht hat, mit Johann Joachim Quanz, hier ist sein Flötenkonzert in G-Dur.

Friedrich II. Von Preußen ließ sich nicht gern kritisieren und schon gar nicht von jedem, eigentlich sogar von den allerwenigsten. Und er hier gehörte dazu, Johann Joachim Quanz. Quanz' Kritik bezog sich natürlich nicht auf Politik oder auf Kriegszüge oder militärische Taktik, sondern rein aufs Flötenspiel, das der König bei ihm gelernt hat. Und wenn der König mal wieder im Krieg war, und das war gar nicht so selten, dann hatte Quanz Zeit zu komponieren. Und ja, man sagt, über 300 Flötenkonzerte hat er geschrieben, Johann Joachim Quanz. Das war ein Flötenkonzert in G-Dur, was wir gehört haben. Der dritte Satz mit der Flötistin Rachel Brown und der Hanover Band unter der Leitung von Roy Goodman bei uns hier in BR Klassik. Und hier kommen die Göteborger Symphoniker unter Neeme Järvi mit Musik von Johann Severin Svensson.

Johann Severin Svensens zweite Sinfonie, das war der vierte Satz mit den Göteborger Symphonikern unter der Leitung von Neeme Järvi. Juri Krawetz, Akkordeon oder Bandoneon, und Norbert Nagel, Saxophon bzw. Klarinette. Die beiden bilden ein Ensemble, Juri und Norbert, Juno nennen sie sich, und sie werden hier verstärkt durch den Bassisten Christian Diener und den Perkussionisten Roland Duckarm. Oblivion von Astor Piazzolla.

Juno, Juri Krawetz und Norbert Nagel waren das, zusammen mit dem Bassisten Christian Diener und dem Perkussionisten Roland Duckarm. Sie spielten Oblivion von Astor Piazzolla bei uns hier in BR Klassik um 3:05.

0: unverkennbar. Louis Armstrong mit seiner rauen und zugleich warmen Stimme, eine Ikone amerikanischer Musik des 20. Jahrhunderts. Kommenden Freitag widmet ihm das Deutsche Theater in München, ihm, dieser großen Persönlichkeit des Jazz, einen eigenen Konzertabend. Julian Hesse an der Trompete, Eddie May an der Klarinette und Sam Hilton am Klavier. Um 20 Uhr geht's los im Silbersaal am 8. Mai. Ein Musikabend ganz im Zeichen des Kings of Jazz.
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Marc-André Amelin und das BBC Scottish Symphony Orchestra unter Michael Stern mit dem Schlusssatz aus dem Klavierkonzert Nummer 4 von Anton Rubinstein. Ein Mann, ein Klavier, ein Bademantel mit Pantoffeln, so kennen Sie ihn vielleicht, den kanadischen Pianisten Chilly Gonzalez. Ein schräger Vogel und ein brillanter Musiker. Heute eröffnet der Mann, gewohnt schillernd vermutlich, das Augsburger Mozartfest im Kesselhaus, lässig, brillant und virtuos, Chilly Gonzalez Solo Piano. Heute Abend ab 20 Uhr. Es soll noch Restkarten geben an der Abendkasse. Und hier kommt der Mann, dem zu Ehren das ganze Musikfest stattfindet. Wolfgang Amadeus Mozart, seine Sinfonie Nummer 6 in F-Dur mit The English Concert.

Eine Begegnung mit dem 12-jährigen Mozart. 12 Jahre war er alt, als er diese Sinfonie Nummer 6 schrieb in F-Dur. Das waren Trevor Pinnock und The English Concert. Bis zu den 15 Uhr Nachrichten hören wir jetzt noch einen Walzer, und zwar den Kettenbrückenwalzer von Johann Strauss in einer Besetzung für Quartett. Georg Hörtnagel, Kontrabass, Kim Kashkashian, Viola, Peter Gut, Violine und Gidon Krämer, erste Geige. Bis zu den 15 Uhr Nachrichten hier in BR Klassik.

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1: Um 15 Uhr mit Marlene Reichert. 5000 US-Soldaten sollen aus Deutschland abgezogen werden und nach BR

0: Informationen offenbar alle aus Bayern. Einer internen Quelle der US-Armee zufolge betrifft es die sogenannte Striker-Brigade in Vilseck in der Oberpfalz. Für den neuen Bürgermeister Grädler und den Ort bedeutet das auch wirtschaftliche Auswirkungen, wie Margit Ringer von dort berichtet.
1: Mit den Soldaten ziehen auch die Familien weg und zivile Arbeitsplätze stehen auf dem Spiel. Im Rathaus glühen jetzt die Drähte. An seinem ersten Amtstag muss der Bürgermeister gleich bei Landtagsabgeordneten und der Staatsregierung um Hilfe bitten. Denn es gibt zwar ein neues Gewerbegebiet in Vilseck, ab Herbst könnten dort Unternehmen zu bauen beginnen. Doch die wirtschaftlichen Rahmenbedingungen insgesamt in Deutschland, dass sich das schnell füllt, sind schwierig.
0: Aus der Straße von Hormus gibt es widersprüchliche Berichte über einen Angriff auf ein US-Militärschiff. Während iranische staatliche Medien angaben, das Schiff sei mit Raketen getroffen worden, dementieren die USA das. US-Präsident Trump hatte in der Nacht angekündigt, dass die USA festsitzende Schiffe durch die Straße von Hormus eskortieren werde, notfalls auch mit Gewalt. Aus Teheran kamen daraufhin Drohungen, man werde alle ausländischen Streitkräfte angreifen, die sich der Meerenge näherten. Als Maßnahme gegen die hohen Spritpreise hat die Bundesregierung die Energiesteuer für Benzin und Diesel zum 1. Mai gesenkt, und zwar um rund 17 Cent pro Liter. Das Bundeskartellamt kritisiert nun, die Spritpreise seien zwar gefallen, aber nicht entsprechend der Steuersenkung.
2: Rechnerisch sieht das an den Zapfsäulen so aus. Während die Steuersenkung rund 17 Cent beträgt, gingen die Preise im Tagesdurchschnitt zuerst um 13 Cent runter. Bis heute sind sie aber Tag für Tag wieder langsam gestiegen. Der Präsident des Bundeskartellamtes, Andreas Mund, mahnt die Mineralölkonzerne zu mehr Zurückhaltung. Er sagte, die Steuersenkung solle die Verbraucherinnen und Verbraucher entlasten, ebenso die Wirtschaftsbetriebe, aber nicht die Mineralölkonzerne. Aus Bonn, Anne Burkhardt.
0: Großbritannien will sich an dem Milliardenkredit der EU für die Ukraine beteiligen. Das hat Premierminister Starmer angekündigt. London wolle enger mit der EU zusammenarbeiten, um die Ukraine mit wichtiger militärischer Ausrüstung zu unterstützen. Entsprechende Gespräche sind heute auf dem Gipfel der Europäischen Politischen Gemeinschaft in Armenien geplant. Das Darlehen stärke die Verteidigung der Ukraine und verschaffe britischen Unternehmen entscheidenden Zugang zu künftigen Aufträgen, so Starmer. Das Wetter in Bayern zunächst wechselnd bewölkt mit teils längeren sonnigen Abschnitten, ab dem späten Nachmittag örtlich Schauer oder Gewitter. Höchstwerte 21 bis 28 Grad. In der Nacht Tiefstwerte um 11 Grad. Morgen bis Donnerstag oft bewölkt und gebietsweise Schauer und Gewitter. Höchstwerte morgen bis 26 Grad. Danach kühlt es etwas ab. Soweit die Nachrichten, es ist 5.03 Uhr. Die Verkehrsübersicht. Die A3 Passau Richtung Nürnberg ist zwischen Neumarkt in der Oberpfalz und Oberölsbach wegen Aufräumarbeiten nach einem Unfall gesperrt. Aktuell 4 Kilometer Stau. A6 Waidhaus Richtung Nürnberg zwischen Waidhaus Autobahn und Pleistein 4 Kilometer Stau an einer Baustelle. A6 München Richtung Salzburg zwischen Felden und Grabenstedt 5 Kilometer stockender Verkehr an einer Baustelle. A9 Nürnberg Richtung München zwischen Allersberg und Greding 8 Kilometer stockend wegen Bergungsarbeiten. Nach einem Unfall, die Sperre ist aufgehoben. Die B22 Nürnberg Richtung Neuhaus an der Pegnitz ist zwischen Bayreuth und Mistelbach nach einem Unfall gesperrt und es staut sich. Und die B305 für Berchtesgaden-Reit im Winkel ist in beiden Richtungen zwischen Lobau und Wappachtal wegen Löscharbeiten gesperrt. Soweit das Service.
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4: Und mit dem britischsten der Wiener Klassiker, mit Joseph Haydn und seiner 92. Symphonie, seiner Oxford-Symphonie.

Joseph Haydns Sinfonie Nummer 92, auch Oxford-Sinfonie genannt, das war der Finalsatz, mit den Berliner Philharmonikern unter Simon Rattle. Sir Henry Wood war eine Dirigentenlegende in England. Ein halbes Jahrhundert lang dirigierte er die populären Promenade Concerts in London. Den Vater der Proms nannte man ihn auch. Und zu Woods 50-jährigem Jubiläum komponierte Ralph Vaughan Williams, sein Freund, seine Serenade to Music. Die Besetzung mit 16 Solostimmen und Orchester war auf ein Konzert mit den besten britischen Sängern jener Zeit zugeschnitten. Wood und Vaughan Williams haben die Sänger gemeinsam ausgewählt. Später, nach dem Krieg, hat Ralph Vaughan Williams das Stück noch einmal umgearbeitet, und zwar für eine reine Orchesterbesetzung.

Eine Hommage an die Musik und an den Dirigenten Sir Henry Wood. Serenade to Music von Ralph Vaughan Williams. Das war die Northern Sinfonia unter Richard Hickox. Und die Solovioline spielte Bradley Creswick. Man nannte ihn ein Wunderkind des brasilianischen Jazz, als er mit 13 Jahren zum ersten Mal in Rio im Radio aufgetreten ist. César Camargo Mariano. Er hat über 30 Instrumentalalben veröffentlicht. Eines seiner erfolgreichsten war 1981 Samambaia. Hier ist das Titelstück daraus.

Musik von César Camargo Mariano Samambaia. Hier hörten wir ihn selbst am Klavier, zusammen mit Romero Lubambo Gitarre und Yo-Yo Ma am Cello. Es ist eine beklemmende Szene. Stellen Sie sich vor, 5 Balletttänzerinnen und Tänzer bewegen sich über die Bühne, plötzlich geht die Musik aus. Die Solistin tanzt in die Stille hinein, man hört ihren Atem, das Pochen ihrer Füße. Doch die 4 anderen Tänzer in dieser Szene reagieren nicht auf sie. Sie stehen wie Skulpturen in einem Garten, schön und unansprechbar. Das ist das düstere Zentrum der Balletttrilogie Les Ballets Actuels. Die hatte am Wochenende Premiere in Nürnberg mit dem Nürnberger Staatsballett und 3 sehr unterschiedlichen Choreografien. Unser BR-Klassik-Autor Paul Schäufele saß bei der Premiere im Publikum und er war sehr angetan von diesem außergewöhnlichen Nürnberger Ballettabend. Seine Kritik lesen und hören Sie bei uns online auf brklassik.de.

Ein langsamer Satz von Franz Ignaz Beck, Lasterjohne Frankfurt unter Michael Schneider. Die haben sich um das Werk dieses gebürtigen Mannheimers verdient gemacht, vor allem um seine Sinfonien, von denen es mindestens 24 gibt. Das war die 20. der zweite Satz, ein Andantino. Und um das Werk von Antonio Vivaldi machen sich hier die Geigerin Patrizia Kopaczynskaja und das Orchester Il Giardino Armonico verdient. Sie spielen das Violinkonzert in D-Dur mit dem Untertitel Der Großmogul.

Patricia Kopaczynskaja in Teufelsgeiger-Manier in diesem D-Dur-Violinkonzert von Antonio Vivaldi zusammen mit Il Giardino Armonico unter der Leitung von Giovanni Antonini. Zum Schluss hören wir Feuerwerksmusik, allerdings nicht von Händel, sondern von Jerry Goldsmith, der hier seiner Heimatstadt Los Angeles die Ehre erweist. Fireworks, a celebration of Los Angeles. Jerry Goldsmith dirigiert hier selbst das London Symphony Orchestra. Und mit dieser festlichen Musik übergebe ich an meine Kollegin Uta Seiler, die Ihnen gleich nach 4 die Sendung Leporello präsentiert. Viel Vergnügen und einen schönen Nachmittag.

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1: Um 16 Uhr mit Marlene Reichert. Es ist eine heftige Nachricht für Phil Seck in der Oberpfalz. Die US-Armee wird nach BR-Informationen 5000 Soldaten aus der Stadt abziehen. Wie eine interne Quelle bestätigt hat, soll die Striker-Brigade verlegt werden.
2: Wirtschaftlich gibt es in Vilseck wie in vielen Anrainerkommunen des Truppenübungsplatzes Grafenwöhr eine Monostruktur. Alles ist auf die Amerikaner ausgerichtet. Nun bangt man um zivile Arbeitsplätze, um wirtschaftlichen Impact. Immerhin geben die Amerikaner pro Jahr 650 Millionen Euro außerhalb des Übungsplatzes aus. Und man bangt um Freunde. Zusammen leben hier über 10.000 US-Amerikaner in Vilseck. Aus Vilseck, Margit Ringer.
1: Die Spannungen

0: An der Straße von Hormus verschärfen sich derzeit wieder. Der Iran meldet, ein US-Militärschiff mit Raketen getroffen zu haben, was die USA wiederum dementieren. Hintergrund ist die Ankündigung von US-Präsident Trump, festsitzende Schiffe sollten nun mit Militärgeleit durch die Meerenge eskortiert werden. Wie das bei der Union aufgenommen wird, dazu Evi Seibert.
1: Der außenpolitische Sprecher der Unionsfraktion Jürgen Hart sagt im SWR-Interview, die festsitzenden Tanker in der Straße von Hormus könnten nicht klassisch durch Kriegsschiffe geschützt werden. Seiner Ansicht nach bedroht der Iran die Schiffe von Land aus mit kleinen Raketen oder Drohnen. Da könnten Begleitschiffe nicht genug Schutz bieten. Auf jeden Fall sollte Deutschland aber die Straße von Hormus mit absichern, wenn es einen Friedensplan gäbe.
0: Um auf einen solchen Fall vorbereitet und schneller vor Ort zu sein, ist das Minenjagdboot Fulda heute in Richtung Mittelmeer gestartet. Im oberbayerischen Erding ist heute ein Drohnenabwehrzentrum der Landespolizei eröffnet worden. Die Lage in der Nähe des Münchner Flughafens sowie zu einem Innovationszentrum der Bundeswehr für Drohnen soll schnelle Abstimmungen und Reaktionen ermöglichen. Ministerpräsident Söder lobte bei der Eröffnung, dass nun alles an einer Stelle gebündelt sei.
2: Drohnen, die die Sicherheit gefährden, müssen erkannt werden, müssen im Zweifelsfall abgeschossen werden. Und deswegen muss die Polizei imstande versetzt werden, dies neben der Bundespolizei auch als bayerische Polizei zu machen.
0: Sagt Ministerpräsident Söder. Der Bund hat bereits Ende vergangenen Jahres sein Drohnenabwehrzentrum in Berlin eröffnet. Seitdem das ehemalige Twitter von US-Unternehmer Elon Musk übernommen und in X umbenannt wurde, steht die Plattform zunehmend in der Kritik. Beispielsweise spart das Unternehmen bei der Bekämpfung von Fake News. SPD, Grüne und Linke haben nun in einer gemeinsamen Aktion erklärt, die Plattform zu verlassen. X fördere zunehmend Desinformation, hieß es zur Begründung. Es geht dabei um die Accounts der einzelnen Parteien, der Bundestagsfraktionen und von zahlreichen Politikerinnen und Politikern. Das Wetter in Bayern. Ab dem späten Nachmittag örtlich Schauer oder Gewitter, Höchstwerte 21 bis 28 Grad. In der Nacht Tiefstwerte um 11 Grad. Morgen bis Donnerstag oft bewölkt und gebietsweise Schauer und Gewitter. Höchstwerte morgen bis 26 Grad. Danach kühlt es etwas ab. Soweit die Nachrichten. Es ist 16.03 Uhr. Die Verkehrsmeldungen: A3 Linz Richtung Passau, zwischen Suben und Passau Süd 7 Kilometer stockender Verkehr. A3 Passau Richtung Nürnberg, zwischen Neumarkt Ost und Oberölsbach 3 Kilometer Stau wegen Aufräumarbeiten. A7 Würzburg Richtung Ulm, zwischen Dinkelsbühl, Fichtenau und Ellwangen Stau. A8 München Richtung Salzburg, zwischen Felden und Grabenstedt 3 Kilometer Stau. A93 Regensburg Richtung Weiden, zwischen Luhe, Wildenau und Weiden Süd 3 Kilometer Stau. A99 West Umfahrung München Richtung Lindau, zwischen Fröttmanning Nord und Dreieck Allach 10 Kilometer Stau und stockender Verkehr. Und die B22 Nürnberg-Neuhaus an der Pegnitz ist in beiden Richtungen zwischen Bayreuth und Mistelbach nach einem Unfall gesperrt. Soweit der Service.
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4: Hallo und grüß Gott. Sonnig startet diese erste Maiwoche mit ein paar Wolken, aber es ist warm. Und auch unsere Startmusik von Muzio Clementi strahlt hell.

Ein gepflegtes Moderato, das war der erste Satz aus der Sonate für Klavier Opus 1 Nummer 6 von Muzio Clementi, gespielt hat Carlo Alberto Bacchi. Heute ist Montag und ein guter Tag, denn wir verlosen DAB Plus Radios. Die ganze Woche über gibt's Frühlingsrätsel mit Gewinnchancen am laufenden Band. Gleich nach Beethoven legen wir los.

0: So fing alles an. Das war der erste Satz aus der ersten Sinfonie von Ludwig van Beethoven. Da hat er einen starken Einstieg hingelegt und das, was dann darauf folgte, war genauso stark. Hier eine Aufnahme mit der Deutschen Kammerphilharmonie Bremen, geleitet von Paavo Järvi. Ein Blick auf die Uhr, es ist 16.16 Uhr.
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0: Jetzt sind Sie dran. Wenn Sie Lust auf ein DAB Plus Radio haben und noch keins bei uns gewonnen haben, spielen Sie jetzt mit bei unserem Frühlingsrätsel. Wir spielen gleich ein Frühlingslied. Ich sage Ihnen aber nicht, von wem das ist. Nur die Initialen, denn Sie sollen mir sagen, wer das Lied komponiert hat. Aber erst morgen hier in Leporello, da habe ich dann auch noch eine Zusatzaufgabe für Sie. Und wenn Sie dann beide Lösungen parat haben, dann telefonieren wir morgen hier in der Sendung. Mit ein klein bisschen Glück gewinnen Sie Ihr neues Radio digital optimal. Also, wir suchen zwei Lösungsworte. Das erste heute, da geht es um den Namen des Komponisten, dessen Stück wir gleich hören. Und das zweite Lösungswort, darum kümmern wir uns dann morgen hier in Leporello, dann um 20 vor 6. Hier ist jetzt das Lied von F.S. Wissen Sie, wer der Komponist ist? Dann schreiben Sie sich's am besten gleich auf, damit Sie es morgen dann parat haben.

0: Am Bach im Frühling, ein Frühlingslied von F.S. Gesungen hat Konstantin Krimmel. Wenn Sie sich jetzt fragen, wieso ich hier den Namen nicht richtig ausspreche, das hat zu tun mit unserem Frühlingsrätsel. Wir suchen nämlich den Namen des Komponisten. Morgen setzen wir das Ganze fort, also merken Sie sich am besten, wer das Stück geschrieben hat, wenn Sie es erkannt haben oder einfach gerne raten wollen. Morgen rätseln wir weiter hier in Leporello um 20 vor 6.
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0: Und jetzt gibt's goldglänzenden Trompetenklang mit Musik von Tommaso Albinoni.

0: Barockmusik von Tommaso Albinoni. Wir hörten den kanadischen Trompeter Richard Stewart zusammen mit The European Baroque Ensemble und den Virtuosi di Praga. Das waren drei Sätze aus dem Konzert für Trompete, drei Oboen, Fagott und Basso Continuo in C-Dur. Geigenbau ist eine echte Handwerkskunst. 40 Werkstätten gibt es in München, 24 davon präsentieren gerade ihre frisch gebauten Unikate in einer Werkschau bei den Münchner Geigentagen. Alle drei Jahre kann man sich dort diese kunstvollen Instrumente anschauen und teilweise auch ausprobieren. Dazu gibt es Vorträge und Konzerte. Beim Eröffnungskonzert gab es gleich was ganz Besonderes. Das Diogenes Quartett hat nämlich ein Experiment gewagt und meine Kollegin Constanze Baumann war im Bayerischen Nationalmuseum mit dabei.
1: Ganze 8-mal tauschen die 4 Streicher im Laufe des Abends ihre Instrumente. Eine enorme Herausforderung, sagt Geigerin Gundula Kirpal vor dem Konzert.
2: Man kennt ja keins der Instrumente wirklich und man muss sich innerhalb von kürzester Zeit auch auf ein neues Spielgefühl, auf einen neuen Klang einlassen und auch auf den neuen Klang vom Kollegen. Und das wird, glaube ich, heute Abend die Herausforderung für uns.
1: Doch die Herausforderung lohnt sich, vor allem fürs Publikum. Denn jedes Mal entsteht ein komplett anderer Gesamtklang. Und genau darum geht es bei den Münchner Geigentagen, Streichinstrumente in ihrer ganzen Vielfalt zu erkunden. Aber nicht nur in den Konzerten, sondern auch ganz praktisch, denn die Besucherinnen und Besucher dürfen alle Instrumente selbst ausprobieren. Es ist ganz schön was los. Kinder, Hobby- und Profimusikerinnen probieren die Geigen, Bratschen, Celli und Bögen fleißig aus. Wie unterschiedlich sich die Instrumente anhören, beschreibt eine junge Besucherin so.
3: Also manche Geigen sind ein bisschen lauter und klingen heller und manche klingen eher tiefer. Und sie sind auch unterschiedlich laut und es fühlt sich auch anders an, sie zu spielen.
4: Ich habe 2 Favoriten, einmal die hier von Lisa Hemmich und die von Veronika Versteeg.
1: Einige Instrumente sind erst vor wenigen Tagen fertig geworden. Das Vorurteil, dass alte Geigen grundsätzlich besser sind als neue, stimme so nicht, sagt Organisatorin Ulrike Glinsböckel. Die Schirmherrschaft von Stargeigerin Anne-Sophie Mutter, die selbst auch öfters auf neuen Geigen spielt, ist für sie deshalb ein wichtiges Zeichen.
5: Und das finde ich ist ganz wichtig, dass auch berühmte Solisten dafür einstehen, dass auch neue Instrumente wirklich gut klingen können und dass man da mal ein bisschen wegkommt von dem Gerücht, dass neue Instrumente eben nicht so gut klingen.
1: Welche Raffinessen es für den guten Klang braucht, darüber sprechen die Geigenbauerinnen und Geigenbauer während der Geigentage intensiv.
6: Man trifft sich und man tauscht sich aus, auch während der Ausstellung. Und dadurch lernt man auch wahnsinnig viel. Also das Niveau wird dann auch immer besser. Man schaut bei den anderen, was machen die, was gefällt mir daran gut, kann ich das vielleicht auch einbauen in meine Arbeit.
1: Sagt Organisatorin Eva Lemmle. Am Ende hat jeder seinen ganz persönlichen Favoriten. Für Geigerin Gundula Kirpal ist der schon gefunden.
2: Ich habe schon einen Favoriten, aber okay. Sowohl beim Bogen als auch, aber ich sag's nicht. Das bleibt mein Geheimnis.
0: Bis zum 17. Mai läuft die Werkschau noch bei den Münchner Geigentagen. Es gibt auch Vorträge und Konzerte, zum Beispiel mit dem Cellisten Maximilian Hornung oder dem Goldmund-Quartett.

0: Der erste Satz aus dem Konzert in D-Moll, Triumphverzeichnis 565 von Antonio Vivaldi. Wir hörten die isländische Geigerin Elva Rún Kristinsdóttir und sie wurde begleitet von der Akademie für Alte Musik. Es ist damit 16.38 Uhr, Zeit für einen Blick in die Musikgeschichte.
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2: Wien am 4. Mai 1809.
3: Erzherzog Rudolf flieht vor Napoleons Soldaten. Ludwig van Beethoven komponiert für ihn eine Sonate. Eine Abschiedssonate, ganz persönlich mit einem Lebewohl-Motiv. Das Wann und Wozu vermerkt Beethoven eigenhändig auf dem Notenblatt.
2: Wien am 4. Mai 1809, bei der Abreise seiner kaiserlichen Hoheit des verehrten Erzherzogs Rudolf.
3: 8 Wochen zuvor erst war Rudolf mit 2 anderen Wiener Hoheiten Beethovens Mäzen geworden. 4.000 Gulden im Jahr, das ließ sich nicht schlecht an. Und jetzt bricht der Kaiser einen Krieg vom Zaun. Seine Feldherren verlieren eine Schlacht nach der anderen und plötzlich ziehen französische Armeen Richtung Wien. Wer es sich leisten kann, haut ab. Man habe, heißt es, nicht ohne Lebensgefahr die Straßen überqueren können, so schnell seien am helllichten Tag die Kutschen der Adligen aus Wien hinaus zu den ungarischen Landsitzen gefahren. Auch der Kaiser und sein Hof verlassen die Stadt, mit ihnen des Kaisers jüngster Bruder Rudolf, der großherzige Erzherzog. Eine Woche später wird Wien beschossen. Bomben und Granaten fallen auf Hausdächer. Beethoven verbringt die Nacht im Keller seines Bruders mit Kissen über den Ohren. Während innerhalb der Stadtmauern die Dächer brennen, spazieren die Bewohner der Wiener Vorstädte neugierig hinüber zu den französischen Schanzen. Sie wollen sich das Spektakel von nah besehen. Am nächsten Morgen sind die Franzosen in der Stadt. Die Wiener winken Napoleon zu und lassen ihn hochleben. Die Besatzungszeit ist unerquicklich. Alles wird knapp und teuer.
2: Wir brauchen 2-mal so viel Geld als sonst,
3: schreibt Beethoven, und
2: wir haben nicht einmal mehr genießbares Brot.
3: 5 Monate später wird Frieden geschlossen. Napoleon zieht ab, der Kaiser kehrt auf seinen Platz zurück. Auch der Erzherzog lässt sich wieder blicken und Beethoven hat prompt die beiden fehlenden Sonatensätze fertiggeschrieben. Nach dem Lebewohl, die triste Abwesenheit und als Finale das Wiedersehen mit der schwungvollen Tempobezeichnung Vivacissimamente, ein Freudentaumel der Erleichterung. Seinen Freund und Gönner, Beethoven hat ihn wieder.

Recycelte Musik, diese Gavotte, die wurde nämlich ursprünglich für Klavier geschrieben von Giuseppe Martucci und später hat er sie dann einfach nochmal aus der Kiste geholt und für Orchester bearbeitet, funktioniert genauso gut. Das war eine Aufnahme mit dem Orchestra Sinfonica di Roma, die Leitung hatte Francesco La Vecchia. Eine Auszeit nehmen und durch die Welt tingeln, das klingt verlockend. Vielleicht haben Sie es auch schon mal gemacht oder denken drüber nach. Ein Vorbild dafür könnte Felix Mendelssohn-Bartholdy sein. Der ist fast 3 Jahre lang herumgereist als 20-Jähriger. Reisestationen unter anderem London, Schottland, Berlin, München, Wien, Venedig, Florenz und Rom. Na, juckt sie schon in den Reiseschuhen? Bei Mendelssohn schon.

Das Finale aus der ersten Sinfonie von Felix Mendelssohn Bartholdy, eine Interpretation mit der NDR Radiophilharmonie, geleitet von Andrew Manzi. Der Mai ist da, die Maiglöckchen auch, ganz zart, hell und wunderschön anzuschauen. Stefan Sendetzky hat ihnen ein ganzes Klavierstück gewidmet, eine echte Liebeserklärung. Was ich besonders schön finde, er lässt das Klavier bimmeln, als hätten sie ihren ganz eigenen Maiglöckchenklang. Genießen Sie es, vielleicht haben Sie ja sogar freien Blick auf ein paar echte Maiglöckchen. Mein Name ist Uta Seiler, ich melde mich um kurz nach fünf wieder nach den Nachrichten. Bis gleich.

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1: 10 Uhr mit Marlene Reichert. Die US-Armee plant offenbar den Abzug von 5000 Soldaten aus Bayern. Nach Informationen soll die sogenannte Striker-Brigade aus Vilseck in der Oberpfalz verlegt werden. Der neue Bürgermeister Thorsten Grädler sagte, das treffe ihn und die Stadt hart. Margit Ringer.
2: Der neue Bürgermeister muss am ersten Abendstag gleich Land und Bund um Hilfe bitten, entweder abzuwenden oder aber die Auswirkungen abzufedern. Ihm geht es aber nicht nur ums Wirtschaftliche, sagt er, sondern auch die deutsch-amerikanische Freundschaft in der ganzen Region, die 80 Jahre lang gewachsen ist. Denn es gehen ja nicht nur Soldaten, es gehen auch die Familien mit, also Fußballkollegen, Kindergartenkinder, Vereinskameraden und das sehr schnell. Spätestens in 12 Monaten soll es ja abgeschlossen sein.
1: Das Minenjagdboot namens Fulda der Bundeswehr ist am Mittag ausgelaufen. Es nimmt jetzt Kurs in Richtung Mittelmeer. Ziel ist es, dass das Schiff und die Besatzung von bis zu 45 Soldaten schon näher an der Straße von Hormus sind, falls sie dort gebraucht werden. Die Bundesregierung lehnt einen Einsatz zum jetzigen Zeitpunkt ab, hat sich aber bereit erklärt zu unterstützen, wenn die Kämpfe dort aufhören und der Bundestag einem Einsatz

0: Grundsatz zustimmt. Seit Freitag gilt der sogenannte Tankrabatt, also eine Senkung der Energiesteuer auf den Benzin und Diesel um etwa 17 Cent pro Liter. Das aber kommt nicht in vollem Umfang bei den Verbrauchern beim Tanken an, wie der ADAC ausgerechnet hat. Gestern waren die Preise im bundesweiten Durchschnitt nur um etwa 11 Cent günstiger als noch am 30. April. Und das, obwohl die Rohölpreise seitdem gesunken sind, so der ADAC. Nach dem Ausbruch des Hunter-Virus auf einem niederländischen Kreuzfahrtschiff sind laut Weltgesundheitsorganisation 3 Menschen gestorben. Wie das Kreuzfahrtunternehmen mitgeteilt hat, ist auch ein Deutscher unter den Toten. Was über den Passagier bekannt ist, dazu Julia Macher.
1: Die Person aus Deutschland ist laut der Schifffahrtsgesellschaft am 2. Mai gestorben. Allerdings konnte das Hunter-Virus bei ihr noch nicht einwandfrei nachgewiesen werden. Bei den anderen beiden Todesfällen handelt es sich um ein holländisches Ehepaar. Beide starben bereits im April. Ein Brite wird derzeit auf einer Intensivstation in Johannesburg behandelt. Nur bei ihm wurde das Virus bisher bestätigt.
0: Wer diese Woche von München aus in den Urlaub fliegt, sollte zeitig aufbrechen. Die S-Bahn fährt nämlich nicht durch bis zum Terminal. Ab heute Abend 10:45 endet die Flughafenlinie S8 am Besucherpark. Von da geht's nur noch mit dem Bus weiter. Wer mit dem Regionalzug kommt, muss in Freising in den Bus umsteigen. Bis Freitag ist das so. Grund sind die Arbeiten an einem neuen elektronischen Stellwerk. Das Wetter in Bayern. Örtlich Schauer oder Gewitter, Höchstwerte heute 21 bis 28 Grad, in der Nacht Tiefstwerte um 11 Grad. Morgen bis Donnerstag oft bewölkt und gebietsweise Schauer und Gewitter, Höchstwerte morgen bis 26 Grad, danach kühlt es etwas ab. Soweit die Nachrichten, es ist 17.03 Uhr. Die Verkehrsübersicht: A3 Linz Richtung Passau, zwischen Suben und Passau Süd 7 Kilometer stockender Verkehr. A7 Würzburg Richtung Ulm, zwischen Dinkelsbühl, Fichtenau und Ellwangen 7 Kilometer stockender Verkehr. A8 München Richtung Salzburg, zwischen Felden und Grabenstedt 3 Kilometer Stau. A9 Berlin Richtung Nürnberg, zwischen Gefrees und Dreieck Bayreuth-Kulmbach 8 Kilometer Stau. Dort steht ein defektes Fahrzeug im Baustellenbereich. A93 Regensburg Richtung Weiden, zwischen Luhe, Wildenau und Weiden Süd 3 Kilometer Stau. A93 Regensburg Richtung Holledau, zwischen Regensburg-Prüfening und Regensburg-Königswiesen ein Lkw-Unfall. Und A99 Westumfahrung München Richtung Lindau, zwischen Fröttmanning Nord und Dreieck Allach 10 Kilometer Stau und stockender Verkehr. Soweit der Service.
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3: Ein herzliches Grüß Gott mit Mozart.

Thomas Zietmeier war Solist in diesem dritten Satz, ein Rondo aus dem Violinkonzert Nummer 5 in A-Dur von Wolfgang Amadeus Mozart. Außerdem hörten wir das Orchestra of the 18th Century, geleitet von Franz Brüggen. Den Kissinger Klavier-Olymp hat Roman Borisow erklommen. Das war 2022. Da hat der junge Pianist aus Russland bei diesem Wettbewerb den ersten Preis gemacht und seine Karriere gestartet. Am Sonntag, das ist der 10. Mai, gibt er in München sein Debüt. Sie können dabei sein. Wir verlosen nämlich gleich Karten hier auf BR Klassik. Vorher wollen wir ihn aber natürlich hören. Da kommt eine Sarabande von Leopold Godowsky.

Sarah Bond in E-Dur von Leopold Godowsky mit dem jungen Pianisten Roman Borisow. Am Sonntag gibt der sein München-Debüt und zwar im Prinzregententheater. Das ist ja ein wunderschöner Theaterbau mit dem Gartensaal on top. Den muss man wirklich mal gesehen haben mit den herrlichen gemalten Pflanzen und Tieren. Ja, und draußen gibt es dann auch noch den echten Garten mit blühendem Flieder im Moment. Innen drin dann beste Klaviermusik. Das klingt doch nach einem ganz guten Plan. 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Wir verlosen Karten für ein Konzert mit Roman Borisow am Sonntagabends um 8 im Münchner Prinzregententheater. Zu hören gibt es Klaviermusik von Mendelssohn, Schumann und Rachmaninow. 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

0: Larghetto für Harfe und Flöte von Louis Spohr. Wir hörten die französische Harfenistin Marielle Nordmann und und Flöte spielte der Ungar András Ádorján. Ein Blick auf die Uhr, es ist 17.21 Uhr.
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0: Und jetzt ist Zeit für eine wilde Liebe, eine Amour fou, nämlich für die zwischen Hector Berlioz und der Schauspielerin Henriette Smithson. Er sieht sie, ist sofort über beide Ohren verknallt, aber sie lässt ihn erstmal links liegen. Dann aber zieht er seine stärkste Waffe, eine ganze Sinfonie, die Symphonie Fantastique. Da ist alles drin, von tief empfundener Liebe über Wut wegen Ablehnung und auch Rachegedanken. Wir hören aber jetzt den Satz, in dem alles noch ganz gut läuft, eine Ballszene, Kronleuchter, ausladende Kleider und ausgelassene Stimmung.

Leonard Slatkin am Pult des Orchestre National de Lyon, das war der zweite Satz aus der Symphonie Fantastique von Hector Berlioz. Verzweiflung im Leben ist brutal, das will niemand haben, aber Verzweiflung in der Musik kann wunderschön sein, wie zum Beispiel in der folgenden Händel-Arie. Ariodante sitzt einer Intrige auf. Er denkt, dass seine geliebte Ginevra ihn betrogen hat und ist bitter enttäuscht, wütend und so verzweifelt, dass er sogar daran denkt, seinem Leben ein Ende zu setzen. Er weiß zu diesem Zeitpunkt eben nicht, dass alles erfunden und gelogen ist. Also singt er sich seelenvoll seinen Schmerz vom Leib.

0: Musik aus der Händel-Oper Ariodante, das war Rezitativ und Arie, der Titelfigur Ariodante aus dem zweiten Akt. David Daniels hat gesungen, mit ihm musizierte das Orchestra of the Age of Enlightenment aus London, dirigiert hat Roger Norrington. Jetzt schauen wir ein bisschen in die Glaskugel, was die Orchesterwelt betrifft. In diesen Wochen stellen nämlich Bayerns Orchester ihre neue Spielzeit vor. Heute waren unser Chor und unser Symphonieorchester an der Reihe. Simon Rattle, Chefdirigent von beiden Ensembles, hat heute Morgen eine Pressekonferenz dazu gegeben. Mein Kollege Bernhard Neuhoff war dabei. Vor der Sendung habe ich ihn gefragt, was genau nun zu erwarten ist bei unserem BR-Chor und dem BASO in der neuen Spielzeit.
1: Ja, Rattle freut sich schon gleich mal aufs Eröffnungskonzert der kommenden Saison ganz besonders. Ende September gibt es da zweimal in München und einmal in Passau Beethovens Neunte. Ist erstmal nicht so ungewöhnlich, aber davor stellt er eine Bach-Kantate und die wird vom Barockorchester des BRSO begleitet. Das ist ja eins von Rattles Herzensanliegen, dass die Musiker beides können, auch das Spiel auf historischen Instrumenten für Barockmusik. Und jetzt kommen erstmals beide Besetzungen in einem Konzert zusammen. Alte Instrumente bei Bach, neue bei Beethoven.
2: Yes, let's do it.
0: Simon Rattle zeigt sich begeistert über das BASO, dessen Chef er ist. Gibt es denn beim Gesamtprogramm jetzt auf die neue Saison verteilt einen programmatischen Schwerpunkt, Bernhard?
1: Ja, und zwar bei russischer Musik. Es gibt die Hauptwerke von Sergei Rachmaninow. Rattle selbst macht die großen Werke von Stravinsky, Psalmensymphonie, Sacre. Und er dirigiert selbst das Landesjugendorchester bei Schostakowitschs Zehnter. Das wird sicher ein unvergessliches Erlebnis für die jungen Musikerinnen und Musiker.
0: Wahrscheinlich bleibt das Programm aber nicht rein russisch, oder?
1: Klar, jetzt könnte man viele Highlights nennen. Eins will ich rausgreifen, innerhalb von 14 Tagen kann man beim BRSO zwei große Bruckner-Dirigenten erleben. Einmal Bruckner 8 mit Franz Welser Möst und dann kurz hinterher, 10 Tage später, Bruckner 5 mit Herbert Blomstedt. Der ist ja mit seinen 99 Jahren noch völlig gut unterwegs und ein absolutes Wunder.
0: Und dann auch noch am Pult zu erleben, wunderbar. Hoffen wir, dass er weiterhin fit bleibt. Gibt es denn auch hinter den Kulissen Neues?
1: Ja, wer auf Instagram dem bayerischen Kunstminister Markus Blume folgt, wie ich das tue, der hat es vielleicht gesehen. Der Minister hat da nämlich ein kleines Video gepostet, wie Rattle ihn besucht hat. Und natürlich ging es dabei um das ewige Thema neuer Konzertsaal. Es schien ja völlig festgefahren. Aber als die Pressekollegen heute nachgefragt haben, was da bei diesem Treffen rausgekommen ist, da war Rattle überraschend optimistisch.
2: For the first time, whatever the results may be, I have really a hope that something is happening, and we walked out of the meeting feeling very different than we had expected. There is something serious going on.
0: Rattle schaut wirklich sehr zuversichtlich in die Zukunft, aber das Ganze ist trotzdem noch sehr unbestimmt. Bernhard, was gibt es Neues vom Chor für die neue Saison?
1: Ja, der Chor hat ja das Besondere, dass er anders als die meisten anderen Rundfunkchöre eine eigene Abo-Reihe hat. Und die war in der laufenden Saison wirklich zu 100% ausgebucht. Es gibt in dieser Saison insgesamt noch 2 Karten und ist ziemlich sicher, dass die auch noch weggehen. Aber gute Nachricht für alle Chor-Fans. In der nächsten Saison wird es wieder nach Jahren, wo es ausabonniert war, wird es wieder einige Abos geben. Also schnell zugreifen. Gab immer eine lange Warteliste. Jetzt gibt es einige wenige Abos. Also der Chor macht auch wieder die Chorwürmer, hat einen großen Fanclub von Leuten, die auch selber natürlich begeistert singen und auch gern mitsingen. Gibt ja viele Education- und Mitmachangebote bei beiden Ensembles. Jetzt also die Gelegenheit, man kann wieder Abonnent werden.
0: Ganz herzlichen Dank, Bernhard Neuhoff, für das Gespräch.
1: Sehr gern.

Applaus für unser BRSO mit Maris Jansons am Pult. Das war das Finale, also der vierte Satz aus der 104. Sinfonie von Joseph Haydn. Menschen zu verlieren ist bitter. Musik kann ein wenig trösten. Die Hinterbliebenen, aber auch denjenigen, der die Musik schreibt. Das hat Maurice Ravel erlebt. Er hat nämlich für Freunde, die im Ersten Weltkrieg gefallen sind, Musik komponiert. Also natürlich nicht mehr für sie, aber für sich, um diese Trauer auch verarbeiten zu können. Le Tombeau de Couperin heißt diese Komposition, wo er eben unterschiedliche Freunde würdigt. Wir hören den dritten Satz, gewidmet dem Maler Gabriel Deluc.

Der dritte Satz aus Le Tombeau de Couperin, das ist eine Suite für Klavier und wir hörten hier die Orchesterfassung von Maurice Ravel mit dem Orchestre National de France geleitet von Christian Macellaro. Leporello ist

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1: Um 18 Uhr mit Karin Schumacher. Mindestens 5000 US-Soldaten sollen aus Deutschland abgezogen werden und nach BR-Informationen offenbar alle aus Bayern. Einer internen Quelle der US-Armee zufolge betrifft es die sogenannte Stryker-Brigade in Vilseck in der Oberpfalz. Für den neuen Bürgermeister Grädler und den Ort hat es auch wirtschaftliche Auswirkungen, wie Margit Ringer von dort berichtet.
2: Mit den Soldaten ziehen auch die Familien weg und zivile Arbeitsplätze stehen auf dem Spiel. Im Rathaus glühen jetzt die Drähte. An seinem ersten Amtstag muss der Bürgermeister gleich bei Landtagsabgeordneten und der Staatsregierung um Hilfe bitten. Denn es gibt zwar ein neues Gewerbegebiet in Vilseck, ab Herbst könnten dort Unternehmen zu bauen beginnen. Doch die wirtschaftlichen Rahmenbedingungen insgesamt in Deutschland, dass sich das schnell füllt, sind schwierig.
1: Die Spannungen an der Straße von Hormus verschärfen sich derzeit wieder. Der Iran meldet, ein US-Militärschiff mit Raketen getroffen zu haben, was die USA wiederum dementieren. Hintergrund ist die Ankündigung von US-Präsident Trump, festsitzende Schiffe sollten nun mit Militärgeleit durch die Meerenge eskortiert werden. Wie das bei der Union aufgenommen wird, dazu Efi Seibert.
3: Der außenpolitische Sprecher der Unionsfraktion Jürgen Hart sagt im SWR-Interview, die festsitzenden Tanker in der Straße von Hormus könnten nicht klassisch durch Kriegsschiffe geschützt werden. Seiner Ansicht nach bedroht der Iran die Schiffe von Land aus mit kleinen Raketen oder Drohnen. Da könnten Begleitschiffe nicht genug Schutz bieten. Auf jeden Fall sollte Deutschland aber die Straße von Hormus mit absichern, wenn es einen Friedensplan gäbe.
1: Um auf einen solchen Fall vorbereitet

0: reitet und schneller vor Ort zu sein, ist das Minenjagdboot Fulda heute in Richtung Mittelmeer gestartet. In der Innenstadt von Leipzig ist ein Auto in eine Menschenmenge gefahren. Dabei sind nach Angaben einer Polizeisprecherin mehrere Menschen verletzt worden. Die Lage sei derzeit unübersichtlich, sagte sie. Der Vorfall geschah nahe des Gewandhauses in einer Einkaufsstraße. Polizei und Rettungskräfte sind im Großeinsatz. Ein Kriseninterventionsteam betreut Verletzte und Betroffene, wie die Leipziger Volkszeitung berichtet. Das Landeskriminalamt sucht erneut nach dem gestohlenen Goldschatz von Manching. Die Ermittler vermuten, dass die Beute auf dem Grundstück des Hauptverdächtigen und seiner Partnerin in Mecklenburg-Vorpommern versteckt ist. Am Morgen startete deswegen eine Suchaktion mit Röntgen- und Radartechnik. Demnach werden jedes einzelne Möbelstück und die Räume auf Verstecke wie beispielsweise doppelte Wände durchsucht. Noch wurde nach Angaben des Bayerischen Landeskriminalamts allerdings nichts gefunden. Seit dem Diebstahl 2022 fehlen unter anderem noch über 400 Goldmünzen. In den Chiemgauer Alpen brennt es weiter am Saurüsselkopf. Seit dem Vormittag gilt der Katastrophenfall, was bedeutet, dass Einsatzkräfte, Behörden und Fachstellen zentral koordiniert werden. Mehrere Hubschrauber sind im Einsatz. Morgen sollen dann auch Helikopter der Bundeswehr unterstützen. Die Flammen bedrohen auch das Trinkwasserschutzgebiet eines Ortsteils von Ruhpolding. Seit gestern Abend brennt es auf dem Saurüsselkopf. Die Ursache ist noch unklar. Das Wetter in Bayern, zunehmend bewölkt, vor allem im Süden und in Teilen Frankens kann es regnen oder gewittern. Morgen im Südosten sonnige Abschnitte, sonst viele Wolken und bis Donnerstag vereinzelt Schauer und Gewitter möglich. Morgen Höchstwerte bis 26 Grad, danach kühlt es etwas ab. 18.04 Uhr. Und hier noch die Verkehrsmeldungen. A3 Linz Richtung Passau zwischen Suben und Passau Süd, 7 Kilometer stockender Verkehr. Die A8 München Richtung Salzburg wird heute zwischen Traunstein-Siegsdorf Ost und Bad Reichenhall von etwa 19 Uhr bis morgen früh 6 Uhr gesperrt. Hier muss die Fahrbahn ausgebessert werden. Es gibt eine Umleitung über die U91. Und A9 Berlin Richtung Nürnberg zwischen Gefräß und dem Dreieck Bayreuth-Kulmbach. Stockender Verkehr, zuletzt noch A99 Westumfahrung München Richtung Lindau. Zwischen Freudmanning Nord und dem Dreieck Allach 10 Kilometer Stau. Soweit die Verkehrsmeldungen.
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2: Mit Maren Ulrich, guten Abend. Die heutige Sendung steht ganz im Zeichen des international renommierten ungarischen Oboisten Lajos Lencsés. Jahrzehntelang ist er tätig gewesen als Solo-Oboist des Radiosinfonieorchesters Stuttgart und wir kennen ihn auch als Solist bei anderen Orchestern als auch im kammermusikalischen Rahmen. Die kommende Stunde widmet sich seiner Diskografie, angefangen mit einer Aufnahme, da ist Lajos Lencsés Teil des Stamitz-Quartetts Prag. Das hier ist das Oboenquartett F-Dur, Köchelverzeichnis 370 von Wolfgang Amadeus Mozart.

Der Oboist Lajos Lencsés ist Teil des Starmitz-Quartetts Prag. Und das war Musik von Wolfgang Amadeus Mozart. Oboenquartett F-Dur, Köchelverzeichnis 370. Als nächstes hören wir das Orchester Budapest Strings gemeinsam mit unserem Klassikstar am Montagabend, Lajos Lencsés. Es ist Musik von Ferenc Forkos, Aria e Rondo al Ungarese.

Aria e Rondo all'Ungherese von Ferenc Forkos. Das war das Orchester Budapest Strings gemeinsam mit unserem Klassikstar am Montagabend, Lajos Lencsés. Und wir machen weiter mit Musik von Domenico Cimarosa, Oboenkonzert C-Dur. Diesmal spielt Lajos Lencsés gemeinsam mit dem Kammerorchester Arcata Stuttgart unter der Leitung von Patrick Strub.

Oboenkonzert C-Dur von Domenico Cimarosa. Eine Aufnahme des Kammerorchesters Arcata Stuttgart unter der Leitung von Patrick Strub. Gemeinsam mit dem Solisten und unserem Klassikstar am Montagabend, Lajos Lencsés. In der folgenden Aufnahme spielt der mit dem SWR Radio Sinfonieorchester Stuttgart ein Werk von Charles Koechlin. Sonatine für Oboe d'Amore mit Begleitung, Opus 194, Nummer 2.

Charles Koechlin, Sonatine für Oboe d'Amore mit Begleitung, Opus 194, Nummer 2. Der Oboist Lajos Lencsés hat hier gemeinsam mit dem SWR Radio Sinfonieorchester Stuttgart gespielt. Und nun, in der folgenden Aufnahme, da spielt er gemeinsam mit dem Parisi-Quartett. Das Quintett für Oboe, zwei Violinen, Viola und Violoncello, G-Dur, Opus 55, Nummer 1 von Luigi Boccherini.

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1: Herzlich willkommen zu Compassione, heute mit Alexandra Maria Dielitz und einem Rundgang durch die Münchner Operngeschichte. Was meinen Sie? Wie viele Musiktheaterwerke wurden von der Münchner Oper im Laufe ihrer langen Geschichte uraufgeführt? Ziemlich genau 380, wenn ich mich in den Aufführungsstatistiken seit 1653 nicht verzählt habe. Dabei sind Opern aus der Feder von Lokalgrößen wie Lindpaintner, Pocci oder Perfall und von berühmten Meistern wie Meyerbeer, Mozart, Wagner, Orff oder Korngold. Eigentlich genug Stoff für 3 Dutzend Compassione-Ausgaben. Wir sollten also sofort starten, und zwar am Salvatorplatz in der Altstadt.

Agostino Steffanis Oper Alarico il Balta wurde Anfang 1687 im Münchner Salvator-Theater uraufgeführt. 30 Jahre zuvor war es als erster freistehender Theaterbau Deutschlands am Salvatorplatz errichtet worden und diente bis 1795 als Hofoper. Komponisten wie Johann Caspar Kerl, Giuseppe Bernabei, Pietro Torri oder eben Agostino Steffani sorgten als Hofkapellmeister dafür, dass München von Anfang an auf europäischem Opernniveau mithalten konnte. Das wusste auch ein 18-jähriger Nachwuchsstar aus Salzburg, als er seine Komödie La Finta Giardiniera im Auftrag des bayerischen Kurfürsten Maximilian III. Joseph für das Salvator-Theater schrieb. Seinen Idomeneo konnte Wolfgang Amadeus Mozart 1781 dann schon im Cuvier-Theater herausbringen, dem neuen prächtigen Spielort der Hofoper. Inzwischen hatte per Wittelsbacher Hausvertrag der pfälzische Kurfürst Karl Theodor den Thron geerbt. Sein Sängerensemble und sein berühmtes Mannheimer Orchester hatte der kunstsinnige Fürst mitgebracht. Ein Glücksfall für das Münchner Musikleben und für Mozart. Denn der hatte sich in der kurpfälzischen Residenz

Denz bereits mehrmals vorgestellt und viele Freunde unter den famosen Mannheimer Musikerkollegen gefunden. Statt der ersehnten Anstellung als Hofkapellmeister war er bislang jedoch mit einer goldenen Uhr huldreichst abgespeist worden. Doch jetzt in seiner neuen Residenz besann sich Karl Theodor auf den jungen Mann und gab ihm mit dem Auftrag zu einer großen Serieoper die einmalige Chance, sich in der kompositorischen Königsklasse zu beweisen. Und Mozart wusste genau, dass er von Sängern und Orchester viel verlangen konnte.

0: Ich war ganz surpreniert. Noch hat mir keine Musik den Effekt gemacht. Das ist eine Magnifique-Musik. Man sollte nicht meinen, dass in einem so kleinen Kopfe so was Großes stecke.
1: So des Kurfürsten durchlauchtige Gönnermeinung über Mozarts Idomeneo. Selbstverständlich völlig unverbindlich, denn eine Vakatur bei Hofe war wieder einmal nicht vorhanden. Und so verloren wir den kleinen Kopf mit so viel Größe an die Wiener. Genauso wenig wurde Karl Maria von Weber in München heimisch, aber immerhin hatte er eine Münchner Uraufführung im Juni 1811 im Cuvier-Theater. Abu Hassan ist eine Mischung aus Singspiel, Türkenoper und gläubiger Burleske, genau 10 Jahre vor dem Freischütz. Der Titelheld ist ein insolventer Prasser aus Tausend und einer Nacht. Ein realitätsfernes Märchen? Leider nicht für den Komponisten. Den Chor aufdringlicher Gläubiger vertonte Weber als erstes, weil er, hochverschuldet und frisch gefeuert vom württembergischen Herzog, nur zu gut wusste, wie sich so etwas anhört.

Abu Hassan und seine Frau Fatime verfallen auf eine abstruse Idee, um ihre Finanzmisere zu beheben. Sie stellen sich nacheinander tot, um für den jeweils anderen beim Kalifen den üblichen Bestattungszuschuss zu kassieren. Eine makabre Schwindelei, die aber nach viel turbulenter Situationskomik zum Erfolg führt. Und was tut man nicht alles, wenn der Weinkeller leer ist?

0: Nach Webers Abu Hassan verlassen wir das Cuvier-Theater und gehen stadteinwärts zum Max-Joseph-Platz, wo linker Hand das Bayerische Hof- und Nationaltheater steht. 1818 wurde es eingeweiht, 1823 ging es in Flammen auf. Doch nach der Wiedereröffnung 2 Jahre später entwickelte es sich zu einem der bedeutendsten Opernhäuser Europas. Was in Paris, Mailand oder Neapel von Meyerbeer, Rossini oder Alevi zur Uraufführung gelangte, war wenig später auch hier zu sehen, und das auf höchstem künstlerischen Niveau. Dafür sorgte Franz Lachner, der München über 3 Jahrzehnte lang als erster Generalmusikdirektor der Stadt prägte. Und Lachner komponierte selbst große historische Opern, zum Beispiel Katharina Cornaro. Diese venezianische Edeldame wurde mit dem zypriotischen König verheiratet, zwar ausdrücklich gegen ihren Willen, aber sehr dekorativ in der Markuskirche, was ein großartiges Tableau im Stil der französischen Grand Opera abgab. Aus dem Dom tönen Orgel und frommer Gesang, draußen auf dem Platz tanzen und jubeln die Gondolieri. 1841 im Nationaltheater uraufgeführt, blieb Katharina Cornaro ein halbes Jahrhundert auf dem Spielplan und galt den Zeitgenossen als
1: Wahrzeichen Münchens, gleich den beiden Frauentürmen.

Mit seinem hörbar klassizistischen Stilempfinden war Franz Lachner keineswegs begeistert von der ominösen Zukunftsmusik, die plötzlich in aller Munde war. Lohengrin und Tannhäuser hatte er zähneknirschend zur Münchner Erstaufführung gebracht, aber als deren Komponist sich höchstpersönlich in der Residenz breitmachte, verabschiedete sich Lachner demonstrativ in den Ruhestand. Richard Wagner, der pleitier- und steckbrieflich gesuchte Revolutionär aus Sachsen, stieg zum Günstling des schwärmerischen Bayernkönigs auf. Der 19-jährige Ludwig II. Spendierte seinem Idol eine Villa in der Brienner Straße, ein Landhaus am Starnberger See und das doppelte Gehalt eines Ministerialrats. Vor allem aber berief er Wagners Lieblingsdirigenten Hans von Bülow und gab den Befehl zur Uraufführung von Tristan und Isolde. Ein Werk, das an der Wiener Hofoper nach 77 Proben für unspielbar erklärt worden war. Und so drangen die Akkorde, die das abendländische Tonsystem nachhaltig erschüttern sollten, am 10. Juni 1865 aus dem Orchestergraben des Münchner Hof- und Nationaltheaters.

Insgesamt 5 Bühnenwerke Richard Wagners wurden in München erstmals inszeniert, wenn auch nicht alle mit Einverständnis des Komponisten. Gegen die posthume Uraufführung des Jugendwerks Die Feen 1888 konnte er sich nicht mehr wehren. Als der König aber 1870 das Rheingold und später auch die Walküre als bayerische Exklusiv-Preview ansetzte, schäumte Wagner, der den Ring des Nibelungen erst nach Vollendung aller 4 Teile als Zyklus uraufgeführt wissen wollte. Und so war die Uraufführung der Meistersinger im September 1869 die letzte Manifestation ungetrübter Kunstfreundschaft. Wagner saß neben Ludwig II. In der Königsloge und ließ sich gebührend als deutscher Meister feiern.

dass die heilige deutsche Kunst vom welschen Dunst bisweilen durchaus profitieren kann, zeigte 3,5 Jahrzehnte später das Werk eines jungen Komponisten, der schon durch Geburt in beiden Kulturkreisen verwurzelt war. Ermanno Wolf Ferrari, Sohn eines deutschen Malers und einer Venezianerin, schlug durch seine Opern nach Goldoni-Komödien einen völlig neuen Ton im deutschen Musiktheater an. Von der Presse wurde er gefeiert als lang ersehnter Retter vor allen wagnerisierenden Ausdrucksmusikern, posthumen Bayreuth-Fanfarenbläsern und empfindungsarmen Wiederkäuern der unendlichen Melodie. Wolf Ferraris feine Ironie und gemütvolle Heiterkeit, seine sangliche Italianità und diatonische Klarheit wirkten wie eine ästhetische Befreiung. Ihm muss man wohl die Wiedergeburt der Opera Buffa im 20. Jahrhundert zuschreiben. Großen internationalen Widerhall fanden seine Neugierigen Frauen, 1903 am Nationaltheater uraufgeführt, genauso wie 3 Jahre später I Quattro Rustichi, die 4 Grobiane. Diese grantigen Haustyrannen beklagen wehleidig die vermeintlich guten alten Zeiten, da Frauen sich noch widerspruchslos unterordneten.

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0: Natürlich passiert am Ende den vier Grobianen zum Trotz genau das, was ihre gewitzten Frauen längst geplant hatten. Da war Wolferari ganz realistisch. Vom Nationaltheater wechseln wir jetzt hinüber nach Bogenhausen zum Prinzregententheater, das seit 1901 am Isar-Hochufer thront und nach dem Zweiten Weltkrieg als einzig intakte Spielstätte der Staatsoper eine große Rolle spielen sollte. Doch schon mitten im Ersten Weltkrieg, im Juni 1917, wurde hier von Generalmusikdirektor Bruno Walter Hans Pfitzners musikalische Legende Palestrina aus der Taufe gehoben. Eine romantische Künstleroper. Zum Retter der Kirchenmusik hat man den müden alten Giovanni Pierluigi da Palestrina auserkoren. Er soll durch ein geniales Werk beweisen, dass die Forderungen des Tridentiner Konzils nach würdigem Ausdruck und Textverständlichkeit mit der großen Tradition der Vokalpolyphonie vereinbar sind. Andernfalls würde die Mehrstimmigkeit aus der Liturgie verbannt. Der Meister fühlt sich überfordert. Da erscheinen ihm 9 verstorbene Meister der Tonkunst und ermahnen ihn, sein Erdenpensum zu erfüllen. Und siehe da, ein Engel diktiert den Beginn des Kyrie, die allmächtige Schöpferlust kehrt zurück, die berühmte Missa Pape Marcelli entsteht in einer Nacht. Aus der Tradition der Vorgänger und himmlischer Inspiration.
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0: Als Pfitzner sich bei Richard Strauss beklagte, der Palestriner habe ihn 10 Jahre harter Arbeit gekostet, erwiderte der Kollege ungerührt:
1: Ja, warum komponieren's denn dann, wenn's ihnen so schwer fällt?
0: Für Strauss vertonte sich ja alles wie Öl und Butterschmalz. Nur die künstlerische Beziehung zu seiner Vaterstadt München, die war ziemlich zäh. Es ging ihm wie dem Propheten im eigenen Land. Längst hatte er weit weg vom Münchner Bierdunst Karriere gemacht, doch der Münchner Intendanz fiel es keineswegs ein, ihn in Amt und Würden heimzuholen. Der Urbajuware rächte sich, indem er sich als preußischer Hofkapellmeister nach Berlin verzog und die begehrten Uraufführungen seiner Opern regelmäßig an die Dresdner Semperoper vergab. Das änderte sich erst, als 1937 sein Freund und Lieblingsdirigent Clemens Krauß Münchner Generalmusikdirektor wurde. So kam es in der Hauptstadt der Bewegung zu 2 Strauß-Opern-Uraufführungen unter Krauß' Leitung. 1938 Friedenstag und 1942 Capriccio. Bei diesem Konversationsstück hatte Krauß sich auch als Librettist betätigt und die Frage nach dem Primat von Wort oder Ton in der Oper als geistvolle Allegorie formuliert. Die schöne Gräfin Madeleine wird von einem Dichter und von einem Komponisten verehrt. Für wen wird sie sich entscheiden?

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Esprit und Ästhetik, überschattet von Krieg und Nationalsozialismus. Das war die Uraufführung von Strauss' letzter Oper Capriccio, ein knappes Jahr bevor das Haus am Max-Joseph-Platz nach einem Bombenangriff in Schutt und Asche sank. Die zierliche Rokoko-Inszenierung stammte von Rudolf Hartmann, Operndirektor und Hauptregisseur der Ära Krauss. Eine prominente Persönlichkeit in der NS-Kulturpolitik, genauso wie Werner Egk als Leiter der Fachschaft Komponisten in der Reichsmusikkammer. Beide konnten nach dem Krieg ihre Karrieren unbehelligt am selben Ort fortsetzen. Hartmann als langjähriger Intendant und Regisseur des Nationaltheaters, Egk als vielbeschäftigter Hauskomponist und Präsident des Deutschen Komponistenverbandes. Im November 1963 war er der Autor der einzigen Uraufführung während der Festwoche zur Wiedereröffnung des neu errichteten Nationaltheaters. Die Verlobung in San Domingo nach Heinrich von Kleists Novelle. Eine durchaus packende Oper mit modern aufbereiteter veristischer Musikdramaturgie, die den Aufstand gegen die französische Kolonialherrschaft in San Domingo im Jahr 1803 thematisiert. Zwischen den Fronten des tödlichen Konflikts zwischen Schwarzen und Weißen steht die leidenschaftliche Liebesbeziehung der Mestizin Jeanne und des französischen Offiziers Christoph. Bei der Uraufführung höchst prominent besetzt mit Evelyn Lear und Fritz Wunderlich. Am Pult stand der Komponist selbst.

Werner Ecks Verlobung in San Domingo war nur der Auftakt zu einer dichten Reihe von Uraufführungen in der jüngsten Geschichte des Hauses. Zum Beispiel von Krzysztof Penderecki, Hans-Werner Henze, Peter Oetwisch, Wolfgang Riem, Manfred Trojan, Aribert Reimann, Jörg Wittmann oder Unsuk Chin. Und jetzt steht wieder eine Isar-Taufe an. Der australische Komponist Brad Dean, dessen Hamlet wir bereits während der Münchner Opernfestspiele 2023 erleben durften, hat für die Bayerische Staatsoper ein neues Werk geschrieben, das unter dem Titel Of One Blood am 10. Mai uraufgeführt und natürlich auf BR Classic live übertragen wird. Von einem Blut sind in diesem Fall die englische Königin Elisabeth I. und ihre Cousine, die schottische Königin Maria Stuart. Dass letztere aus katholischer Sicht die legitime Erbin des Hauses Tudor war, trübte die verwandtschaftlichen Beziehungen der beiden bekanntlich sehr. Immerhin sah sich die protestantische Virgin Queen gezwungen, ihre Rivalin durch Hinrichtung aus dem Weg zu räumen. Das Libretto basiert nicht wie etwa Donizettis Maria Stuarda auf Schillers Schauspiel, sondern auf historischen Dokumenten wie Briefen und Berichten. Auch musikalische Rückgriffe auf die elisabethanische Zeit integriert Brad Dean in seine hochemotionale Klangsprache. Of One Blood ist am kommenden Sonntag erstmals zu erleben. Wir können jetzt schon einmal in einen Liedzyklus hineinhören, der als Vorstudie zu dieser Oper entstand. Der Titel lautet Madame ma bonne sœur, eine der Anreden, die Maria Stuart für ihre Cousine verwendete. Das Herzstück bilden drei Briefe an Elisabeth aus verschiedenen Lebensphasen. Im November 1582, im 14. Jahr ihrer Gefangenschaft, macht sich Maria keine Illusionen mehr über ihre Zukunft. Auf Französisch verfasst sie ein würdevolles Schreiben, in dem sie die Cousine an ihr Gewissen mahnt und erklärt, kein anderes Königreich als das Himmlische zu begehren. Mit einem Eindruck aus der Klangwelt Brad Deans geht diese Sendung über Uraufführungen an der Münchner Oper zu Ende. Am Mikrofon verabschiedet sich Alexandra Maria Dielitz. Zu hören ist das Armida-Quartett, die Mezzosopranistin ist Lotte Betz-Dien, die Tochter des Komponisten. Thank you.

Con Passione, das war unter der Überschrift Isar-Taufe eine Sendung von und mit Alexandra Maria Dielitz über Uraufführungen an der Münchner Oper im Lauf der Geschichte. Mit einer Novelette von Robert Schumann spielte

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1: Um 20 Uhr mit Karin Schumacher. Nachdem in Leipzig ein Auto in der Fußgängerzone in Menschen gefahren ist, spricht Sachsens Ministerpräsident Kretschmer von einer mutmaßlichen Amokfahrt. Mindestens 2 Menschen wurden getötet, 2 weitere schwer verletzt. Insgesamt seien 20 Menschen betroffen von dem Vorfall, so hieß es von der Feuerwehr. Leipzigs Oberbürgermeister Jung versuchte vorhin, die Bewohner der Stadt zu beruhigen.
2: Die wichtige Botschaft ist, dass alle Menschen davon ausgehen können, die Lage ist jetzt geklärt, es gibt keine weitere Gefährdung, alle können in Ruhe sich auf den Weg nach Hause machen. Die Polizei hat den mutmaßlichen Täter gefasst und die Feuerwehr hat mit ihren Einsatzkräften dafür gesorgt, Menschen zu versorgen.
1: Der Fahrer soll laut Ministerpräsident Kretschmer ein 33 Jahre alter Deutscher sein. In der Straße von Hormus haben sich die USA und der Iran wieder Gefechte geliefert. Laut US-Militär wurden 6 iranische Boote versenkt. Diese hätten zuvor nicht nur die amerikanische Marine angegriffen, sondern auch zivile Schiffe. Auch die Vereinigten Arabischen Emirate berichten von Attacken des Iran mit Drohnen und Marschflugkörpern. Dabei sei eine Ölanlage in Brand geraten. Die US-Armee zieht 5000 Soldaten aus Bayern ab. Wie eine Quelle aus Kreisen der US-Armee dem BR bestätigte, handelt es sich um die Stryker-Brigade aus Vilseck in der Oberpfalz. Sie trainiert auf dem Truppenübungsplatz Grafenwöhr. US-Präsident Trump hatte am Freitag einen Truppenabzug angekündigt. Ein konkreter Standort war bislang nicht bekannt. Als Maßnahme gegen die hohen Spritpreise hat die Bundesregierung die Energiesteuer für Benzin und Diesel zum 1. Mai gesenkt, und zwar um rund 17 Cent pro Liter. Das Bundeskartellamt kritisiert nun, die Spritpreise seien zwar gefallen, aber nicht entsprechend der Steuersenkung.
3: Rechnerisch sieht das an den Zapfsäulen so aus. Während die Steuersenkung rund 17 Cent beträgt, gingen die Preise im Tagesdurchschnitt zuerst um 13 Cent runter. Bis heute sind sie aber Tag für Tag wieder langsam gestiegen. Der Präsident des Bundeskartellamtes, Andreas Mund, mahnt die Mineralölkonzerne zu mehr Zurückhaltung. Er sagte, die Steuersenkung solle die Verbraucherinnen und Verbraucher entlasten, ebenso die Wirtschaftsbetriebe, aber nicht die Mineralölkonzerne. Aus Bonn, Anne Burkhardt.
1: Das Wetter in Bayern? Am Abend und in der Nacht dichte Wolken, stellenweise Schauer oder Gewitter, Tiefstwerte um 11 Grad. Tagsüber dann teils sonnig, teils bewölkt.

0: Wirkt später erneut Schauer und Gewitter bei 20 bis 26 Grad. Mittwoch und Donnerstag bleibt es wechselhaft. Es wird kühler. 20.03 Uhr.
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2: Einen guten Montagabend. Auf großen Bühnen und bei wichtigen Festivals aufzutreten, damit hat der Pianist Aaron Pilsan schon sehr zeitig begonnen. Schon als Teenie konnte man den gebürtigen Vorarlberger beim renommierten Festival Spannungen in Heimbach erleben. Mit 13 war er das erste Mal Stipendiat bei diesem Kammermusikfestival und begeisterte schon damals am Flügel sein Publikum. Gefördert vom Pianisten Lars Vogt und seinem späteren Klavierprofessor Karl-Heinz Kämmerling hat Aaron Pilsan im letzten Jahrzehnt aber den Switch vom Wunderkind zum arrivierten Künstler sehr erfolgreich vollzogen. Mit Anfang 30 gehört er zu den etablierten Künstlern seiner Generation, gibt Klavierabende, spielt Kammermusik oder auch gemeinsam mit dem Orchester. Am 9. Februar war Aaron Pilsan beim Konzertverein Ingolstadt zu Gast und begeisterte mit einem romantischen Programm seine Zuhörerschaft. BR Klassik hat diesen Abend im Festsaal des Theaters Ingolstadt aufgezeichnet und präsentiert Ihnen das Konzert heute auch. Herzlich willkommen dazu, sagt Jerzy May. Der Karneval Opus 9 von Robert Schumann, mit dem Aaron Pilsan seinen Klavierabend eröffnete, ist tatsächlich ein heiteres Faschingswerk. In 22 Charakterstücken lässt Schumann darin einige seiner fiktiven Protagonisten auftreten, neben seinen Alter-Ego-Figuren, dem stürmischen Floristan, und dem verträumten Eusebius kommen auch Pierrot, Arlequin, Chiarina, Chopin oder Estrella zum Zuge und liefern sich einen amüsanten musikalischen Schlagabtausch. Außerdem stecken allerlei Anspielungen in der Partitur. Mit wiederkehrenden Tonfolgen wie A, S, C, H hat Schumann allerlei Chiffren eingebaut, den Wohnort Asch seiner Geliebten zum Beispiel. Das sind freilich versteckte Botschaften, die sich beim Hören weder erschließen, noch fürs Verständnis wichtig wären. Hauptsache ist und bleibt die Freude an der musikalischen Maskerade, wie sie ein Karneval eben naturgemäß mit sich bringt. Freuen Sie sich auf Aaron Pilsan mit Robert Schumanns Karneval Opus 9.

0: Beifall am 9. Februar im Festsaal des Theaters Ingolstadt. Zu Gast war dort der Pianist Aaron Pilsan und eröffnete seinen Klavierabend mit Robert Schumanns Karneval Opus 9. Was danach folgte und jetzt bei uns folgt, ist sozusagen musikalisches Konfekt. Liebesfreud und Liebesleid, das sind zwei Kompositionen von Fritz Kreisler. Sie stammen aus dessen Altwiener Tanzweisen und verströmen Wiener Kaffeehausatmosphäre, beschwingt, eingängig und ein wenig melancholisch. Schon Kreisler selbst hat Liebesfreud und Liebesleid gern als Zugaben gespielt. Unzählige Künstler nach ihm taten und tun es ihm gleich. Nicht so Aaron Pilsan. Er platziert die beiden Charakterstücke mitten im Programm und scherzt mit dem Publikum auch noch charmant, in welcher Reihenfolge Liebesfreud und Liebesleid denn am besten zu spielen wären.
1: Ich habe mir lange überlegt, soll ich jetzt zuerst Liebesleid oder erst Liebesfreud spielen? Wie soll die Geschichte ausgehen? Aber dann dachte ich mir, machen wir doch erst Liebesfreud und Liebesleid danach, weil das ganze Programm endet auch auf einer positiven Note. Dann können Sie ein bisschen traurig in die Pause gehen.
0: Jetzt also Aaron Pilsan mit Liebesfreud und Liebesleid von Fritz Kreisler in der Version, die Sergej Rachmaninow für Klavier Solo geschaffen hat.

Aaron Pilsam bei seinem Klavierabend vor knapp 3 Monaten in Ingolstadt mit Liebesfreude und Liebesleid von Fritz Kreisler in der Klavierbearbeitung von Sergei Rachmaninow. Dass Aaron Pilsam in seinen Programmen momentan viel Chopin spielt, das hat einen guten Grund. Er möchte nämlich als nächstes die Etüden von Chopin auf CD aufnehmen. In Ingolstadt allerdings, da hat er sich für 3 Walzer von Frédéric Chopin entschieden. Zuvor aber spielt Aaron Pilsam die recht spät entstandene Barcarolle in F-Dur. Als stilisiertes Gondellied ist es eine weitere Referenz an das Thema Fasching als Hinweis auf den berühmten Karneval von Venedig.

Aaron Filsan bei seinem Klavierabend am 9. Februar in Ingolstadt mit einer Chopin-Strecke. Nach der Fistor Baccarol Opus 60 waren das zuletzt drei Walzer in S-Dur, F-Moll und D-Dur. Was jetzt folgt, kann getrost als der Urknall klassischer rumänischer Musik im 20. Jahrhundert bezeichnet werden. Verantwortlich dafür ist der Komponist George Enescu. Er war als Geiger, aber auch als Dirigent und Komponist weltweit unterwegs. Mit 4 hatte Enescu begonnen, Geige zu spielen. Mit 5 komponierte er seine erste Oper mit Klavierbegleitung. Und mit 20, das war im Jahr 1901, da schrieb er seine funkensprühende rumänische Rhapsodie. Gedacht war die Rhapsodie ursprünglich für Orchester. Wir hören sie aber jetzt in einer später entstandenen Klavierfassung, gespielt von Aaron Filsan. Und dem liegt dieses Werk mit seinen furiosen rumänisch-moldawischen Volksmusikmelodien bestens. Kein Wunder, denn väterlicherseits hat Aaron Filsan rumänische Wurzeln.

Aaron Pilsan mit der rumänischen Rhapsodie Opus 11 von George Enescu in der Klavierfassung. Und das war der letzte offizielle Programmpunkt dieses Klavierabends von Aaron Pilsan vor gut 3 Monaten im Festsaal des Theaters Ingolstadt. Aber es folgten noch als Zugabe 3 Chopin-Etüden, die wir Ihnen natürlich nicht vorenthalten wollen in Astur, H-Moll und C-Dur. Abermals podiumfrei für Aaron Pilsan.

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Das war ein Konzert aus dem Stadttheater Ingolstadt mit dem Pianisten Aaron Pilsan vom 9. Februar dieses Jahres, zuletzt noch mit drei virtuosen Chopin-Etüden als Zugaben. Den Pianisten Lars Vogt hatten wir eingangs auch schon erwähnt. Er war ein großer Förderer von Aaron Pilsan. Lars Vogt hat ihn schon früh in sein renommiertes Kammermusikfestival Spannungen in der Eifel eingebunden. Dreimal war Aaron Pilsan dort als junger Teenie Stipendiat und durfte an der Seite berühmter Kammermusikerinnen und Musiker auftreten. Deshalb möchten wir in der verbleibenden Zeit an Lars Vogt erinnern. Lars Vogt war nicht nur ein hervorragender Pianist und Kammermusiker, sondern auch ein extrem empathischer Mensch, dem der Nachwuchs immer besonders am Herzen lag. Viele Künstlerinnen und Künstler hat er zueinander gebracht und damit der Welt großartige musikalische Momente geschenkt. Leider viel zu früh, im Jahr 2022, ist Lars Vogt mit nur 51 Jahren nach schwerer Krankheit gestorben. Wir erleben ihn jetzt als Dirigenten. 5 Jahre lang, von 2015 bis 2020, hat Lars Vogt die Royal Northern Sinfonia geleitet. Wir hören dieses nordenglische Orchester jetzt mit dem Cellokonzert von Robert Schumann, eine Aufnahme aus dem Jahr 2017. Solist ist Gabriel Schwabe.

Robert Schumanns Cellokonzert in A-Moll, Opus 192, in einer Aufnahme aus dem Jahr 2017 mit dem Cellisten Gabriel Schwabe und der englischen Royal Northern Sinfonia, dirigiert von Lars Vogt, der dem Orchester 5 Jahre lang so eng verbunden war. Den leider so früh mit Anfang 50 verstorbenen Dirigenten und Pianisten Lars Vogt hören wir jetzt noch mit seiner Tastenkunst mit Erinnerung aus Robert Schumanns Album für die Jugend, Opus 6.

Lars Vogt im März 2014 mit Erinnerung aus dem Album Für die Jugend von Robert Schumann, Opus 6. Mit einem weiteren Stück daraus, mit dem Frühlingsgesang, ebenfalls gespielt von Lars Vogt, geht es gleich auf 22 Uhr zu. Und das war das ARD-Konzert heute, präsentiert von BR Klassik. Übermorgen, am Mittwoch, den 6. Mai, da können Sie in dieser Kooperation ein Konzert vom Mitteldeutschen Rundfunk hören. Ein reines Malerprogramm, das die Staatskapelle Dresden Anfang März unter der Leitung von Daniele Gatti gegeben hat. Mit Dank fürs Zuhören verabschiedet sich Yajimai.

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1: Mit Karin Schumacher. In Leipzig herrscht Entsetzen über die Amokfahrt in der Fußgängerzone. 2 Menschen sind getötet worden, mehr als 20 wurden verletzt, 3 von ihnen schwer. Augenzeugen berichteten, der Täter sei etwa Tempo 60 bis 70 gefahren. Die Polizei konnte ihn festnehmen. Aus Leipzig berichtet Olenka Pilz.
2: Also fest steht, dass es sich um einen Einzeltäter handelt. Soll ein 33-jähriger Mann sein, mit deutscher Staatsbürgerschaft. Das ist erstmal so viel zu dem Täter. Zum Motiv ist noch nichts bekannt. Also da sagen alle, dass das jetzt die Sache der Ermittler ist. Deswegen ist eben auch die Innenstadt so weiträumig abgesperrt, da nun die Spuren gesichert werden. Fest steht allerdings, handelt es sich nicht um einen Terrorakt. Es handelt sich auch nicht um einen Unfall. Alle reden also nun von einem Amoktäter.
1: Die USA wollen über den Sicherheitsrat der Vereinten Nationen versuchen, dass wieder Schiffe durch die Straße von Hormuz fahren können, ohne Zölle. Der amerikanische UN-Botschafter Walz sprach von einer Resolution, die dem Iran auch verbieten soll, Minen zu verlegen. Heute hat es in der Seestraße mehrere Zwischenfälle gegeben, wie Sarah Schmidt aus Washington berichtet.
3: Laut US-Militär sind 6 kleine iranische Boote versenkt und Drohnen und Marschflugkörper abgefangen worden. Der Iran hat nach Angaben der amerikanischen Streitkräfte Schiffe der US-Marine angegriffen, aber vor allem auf zivile Schiffe abgezielt. Präsident Trump erklärte gegenüber Fox News, Iran werde dem Erdboden gleichgemacht, sollten eskortierende US-Schiffe angegriffen werden.
1: SPD, Grüne und Linke haben in einer gemeinsamen Aktion den Kurznachrichtendienst X verlassen. Sie wollen dort nichts mehr veröffentlichen. Wortgleich erklärten die 3 Parteien und zahlreiche Spitzenpolitikerinnen und Politiker aus ihren Reihen, X sei in den letzten Jahren im Chaos versunken. Und sie betonen, Zitat, politische Debatten leben vom Austausch, der Menschen erreicht und informiert. Dem Unternehmen von Milliardär Elon Musk werfen sie hingegen vor, Desinformation zu fördern. Am Saurüsselkopf bei Ruhpolding in den Chiemgauer Alpen brennt es weiter. 250 Einsatzkräfte waren zuletzt vor Ort, zum Teil mit Hubschraubern. In dem Gebiet gilt der Katastrophenfall. Das Landratsamt schätzt, dass 50 bis 60 Hektar Wald in Brand geraten sind. Das Feuer bedroht auch ein Trinkwasserschutzgebiet. Nach Angaben des Traunsteiner Landrats Danzer versorgt die Quelle rund 30.000 Bürger. Das Wetter in Bayern am Abend und in der Nacht dichte Wolken, stellenweise Schauer oder Gewitter, Tiefstwerte um 11 Grad. Tagsüber teils sonnig, teils bewölkt, später erneut Schauer und Gewitter bei 20 bis 26 Grad. Mittwoch und Donnerstag wechselhaft, es wird kühler, 22.03 Uhr.
4: 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Herzlich willkommen bei WDR 3 Jazz. Heute mit mir, Carlotta Röllicke, und einem kleinen Spotlight auf Jazz in der Welt von Computerspielmusik.

Mario Kart, The Legend of Zelda, Super Mario, die Welten von der japanischen Spielefirma Nintendo sind bunt, verspielt und nostalgisch verpixelt. Für die Komponisten der ikonischen Musik zu diesen Welten sind japanische Jazz-Fusion-Stars wie die Band Cassiopeia und T-Square eine große Inspirationsquelle gewesen, aber auch der Gitarrist Masayoshi Takanaka. Wenn Sie sich also jetzt bei seinem Song Brazilian Skies an Autofahrten durchs Copa Beach in Mario Kart erinnert fühlen, dann ist das kein Zufall.

Brazilian Skies von einem der Jazz-Fusion-Pioniere Masayoshi Takanaka. Jazz in Japan ist auch eine Geschichte kultureller Offenheit. In den 70er und 80er Jahren ist Jazz aus den USA gemeinsam mit vielen anderen kulturellen Einflüssen auf den Inselstaat gekommen. Aber das Genre bleibt dort nicht nur Importprodukt, sondern entwickelt sich zur Jazz-Fusion und prägt die Popkultur tiefgreifend. Japanische Musikerinnen und Musiker formen den westlichen Stil weiter und verschmelzen ihn mit eigenen Melodien, ästhetischen Vorstellungen und gelegentlich mit traditionellen Instrumenten. Dieser Sound lockt internationale Größen wie Miles Davis und Herbie Hancock für Aufnahmen nach Japan und begeistert ein neues Publikum, unter anderem die Entwickler der Videospielfirma Nintendo. In den 80ern setzt Nintendo alles auf eine Karte und holt mit dem jungen Komponisten Koji Kondo jemanden ins Boot, der die Spielmusik wie kein anderer prägen wird. Kondo, in seiner Jugend geprägt vom Jazz-Fusion-Sound, schreibt später die legendären Themen von Super Mario und The Legend of Zelda.

0: Das waren zwei der bekanntesten Videospielthemen von Koji Kondo. Das Super Mario World Theme und das Titlescreen Theme aus dem ersten The Legend of Zelda Teil in dieser ARD Spotlight Sendung zu Jazz in den Spielen von Nintendo. Und die Verbindung von der Jazz-Fusion-Welle in Japan und dem Sound der frühen Nintendo-Spiele hat auch der Musikwissenschaftler Andrew Schartman aus New York untersucht.
1: Einer der Gründe, warum Nintendo in den 1980er Jahren so einzigartig war, ist, dass sie tatsächlich das erste Videospielunternehmen waren, das einen festen Komponisten engagierte. Und zwar nicht nur, um sozusagen Hintergrundmusik zu schreiben, sondern um Musik zu komponieren, die ein integraler Bestandteil der Spielmusik war.
0: Neben Jazz-Spielen auch lateinamerikanische Einflüsse und Künstler wie Sadao Watanabe für Koji Kondo eine wichtige Rolle. Die mixt er mit Sounds, die an japanische Jazz-Fusion-Bands wie T-Square oder Cassiopeia erinnern. Und von genau so einer Band hören wir jetzt etwas. Hier ist Cassiopeia mit Space Road.

0: Und das war Sister Marion von T-Square. Ein energiegeladener Jazz-Fusion-Track, der als Inspiration für das spätere Mario Kart-Theme gilt. Bei einem anderen Nintendo-Klassiker sah das ganz anders aus. Das ikonische Hauptthema von Super Mario Bros. War für den eher zurückhaltenden Komponisten Koji Kondo eine echte Herausforderung, erzählt Musikwissenschaftler Fabian Fuchs.
1: Koji Kondo hatte bei seinem ersten Mario-Titel für das Overworld-Theme eigentlich ein bisschen was anderes gedacht, was eher ruhigeres und langsameres. Dann hat er irgendwann gemerkt, das passt eigentlich nicht so wirklich zu dem, was man im Spiel tut, denn man rennt sehr viel und man hüpft sehr viel. Dazu passen keine sphärischen Klänge oder keine langen Akkorde. Deswegen hat er angefangen, den Rhythmus anzupassen und eben sehr synkopisch zu arbeiten.
0: So komponiert Kondo jenes Stück, das bis heute als eines der bekanntesten Stücke der Videospielmusik gilt, das Super Mario Main Theme. Jetzt in seiner originalen Form in diesem ARD-Spotlight zu Jazz in Nintendo-Spielen.

0: Spielmechaniken und Musik sind in Games oft eng miteinander verzahnt. Die Ästhetik von Jazz hat auch einen Einfluss auf das visuelle Design vieler Spiele. Die Musik soll Bewegungen der Figuren im Spiel hervorheben und gibt sogar eine Art Rhythmus vor.
1: Bis heute ist Videospielmusik stark geloopt. Also es gibt dann, weiß ich nicht, den Anfang vom Level. Das sind dann irgendwie 8 Takte, die werden ständig gespielt, bis man weiterkommt im Level. Und dann gibt es einen anderen Loop, der wird weitergespielt. Und dann gibt es das Ende vom Level und dann gibt es wieder einen Loop. So funktioniert ja Jazz. Also gibt es ja Jazz-Standards und dann etabliert sich eine Melodie, die bekannt ist. Und dann wird über die Harmonie diese Melodie drüber improvisiert.
0: Jazz und Videospielmusik haben also eigentlich ziemlich viel gemeinsam. Beide arbeiten mit wiederkehrenden Mustern und mit Melodien, die man sofort wiedererkennt. Die Musik passt sich an, verändert sich, bleibt aber trotzdem irgendwie vertraut.
2: Es ist unmöglich, den wahren Geist des Jazz in ein Videospiel zu übertragen, weil Improvisation dort nicht möglich ist. Aber man kann bestimmte Merkmale des Jazz einbringen, wie zum Beispiel Akkordvoicings und bestimmte Rhythmen. Ragtime hatte beispielsweise einen großen Einfluss auf Koji Kondo. Man hat einen Walking Bass in Kombination mit Offbeat-Akzenten. Aber es mischen sich auch diese anderen Stile mit hinein. Und ich glaube, das ist ein Grund, warum diese Musik so einzigartig ist. Es ist von Anfang an diese eklektische Mischung aus allem Möglichen.
0: So fühlt sich der Nintendo-Soundtrack genauso lebendig und bunt an wie die Nintendo-Spielwelten.

0: Bob Omb Battlefield, ein Teil der Videospielmusik von Super Mario 64, komponiert von Koji Kondo. Davor hörten Sie eine Bearbeitung der 8-Bit Big Band von Delfino Plaza aus Super Mario Sunshine. In den ersten Nintendo-Spielen komponiert Koji Kondo Jazz Fusion anders, als man es von Videospielmusik heute gewohnt ist. Es geht weniger um einzelne Figuren oder große emotionale Themen, sondern eher darum, wie sich das Spielerlebnis gerade anfühlt.
1: Die verschiedenen Level erzeugen unterschiedliche Stimmungen. Wenn man sich unter der Erde befindet, wird die Musik ganz anders. Er malt diese Höhlenatmosphäre, dieses Gefühl der Unterwelt quasi mit Klängen. Und wenn man sich über der Erde befindet und der Himmel blau ist, hat man eine ganz andere Stimmung. Oder wenn man sich im Schloss befindet, auf dem Weg zum Kampf gegen Bowser, hat man wieder ein anderes Gefühl. Es hängt also mehr vom jeweiligen Level ab, als vom Charakter oder vom jeweiligen Moment.

0: daraus entwickelt sich dann später noch ein ganz anderer Ansatz. Musik wird nicht mehr nur Begleitung, sondern ist Teil vom Spiel selbst.
1: It's like the jump sound actually works with the soundtrack.
2: Das Sprunggeräusch passt tatsächlich zum Soundtrack. Man kann Mario also gewissermaßen wie ein Instrument spielen, während man sich fortbewegt. Das heißt, Mario selbst oder du als Spieler, der Mario als Figur einsetzt, kannst im Spiel tatsächlich mit dem Soundtrack mitspielen.
0: So wird man selbst zum Mitspieler in der Jazz-Kombo und improvisiert mit dem Spielen, mit der Musik. Das Kernelement des Jazz, die Improvisation, wird in das Spiel übertragen.

0: Als Kind spielt der bekannteste Nintendo-Komponist Koji Kondo übrigens eine elektronische Heimorgel. Die kann er mit beiden Händen und sogar mit den Füßen gleichzeitig spielen. Und das hilft ihm später extrem. Denn als er für das Nintendo Entertainment System die ersten Videospielthemen komponiert, stößt er schnell an Grenzen. Der Speicher auf den früheren Konsolen ist winzig.
1: They tended to use four channels.
2: Meistens wurden vier Kanäle verwendet, drei davon waren Tonkanäle. Es gab einen Dreieckkanal, der für so etwas wie eine Bassgitarre war. Dann gab es zwei Square-Wellen, die etwa eine Oktave höher lagen. Und schließlich gab es noch einen Rauschkanal, der wurde für Percussion genutzt. Man hatte also drei verschiedene Tonhöhen und Percussion.
0: Und das bedeutet, Musik entsteht nicht einfach am Instrument, sondern fast schon wie beim Programmieren, direkt im System selbst. Später, mit dem Sprung zu der neueren Konsole Super Nintendo, entwickelt sich die Technik weiter. Auf einmal sind 16 Tonspuren verfügbar und die Sounds werden viel realistischer. Und das hört man in der Überarbeitung vom Main Theme in Super Mario Bros. 2 von Koji Kondo oder auch später bei Animal Crossing.

Jazz in den Spielen von Nintendo. Das ist das Thema dieser ARD-Spotlight-Sendung. Das war eben die Titelmelodie aus Animal Crossing. Ein Spiel, in dem man in einem kleinen Dorf lebt, mit tierischen Nachbarn abhängt, angelt, Äpfel sammelt und einfach so in den Tag reinlebt. Untermalt hat das der Komponist Kazumi Totaka mit entspanntem und verspieltem Lounge-Jazz. Genau diese kleinen reduzierten Nintendo-Soundtracks haben in den letzten Jahren nochmal ein ganz neues Leben bekommen. Dafür sorgt The 8-Bit Big Band aus New York. Ein Ensemble, das mit 35 Musikerinnen und Musikern die 8-Bit-Melodien von Nintendo in große Big Band-Arrangements verwandelt. 2018 hat Charlie Rosen das Projekt gegründet, mit der Idee, Videospielmusik so ernst zu nehmen wie Jazz- oder Filmmusik. Dieses Arrangement werden wahrscheinlich viele von Ihnen sofort wiedererkennen. Das Wii Sports Theme, für viele untrennbar verbunden mit den ersten Runden Tennis oder Bowling im Wohnzimmer. Hier im Big Band Sound.

das Wii Sports Theme von Katsumi Tokata in einem Arrangement für Big Band von der 8-Bit Big Band aus New York. Zum Abschluss dieser Spotlight-Sendung zu Jazz bei Nintendo spielen wir noch zwei richtige Klassiker. Eine Bearbeitung von Super Mario Bros. Im Mambo und dann noch eine Bearbeitung vom Super Mario Bros. 3-Theme, komponiert im Original von Koji Kondo und gespielt von der 8-Bit Big Band. Mein Name ist Carlotta Röllecke, das war WDR 3 Jazz. Diese Sendung und mehr können Sie nachhören auf ardjazz.de und über die ARD Sounds App. Ich wünsche noch einen schönen Abend. Machen Sie es gut.

0: gerechtfertigt. Die Attacke sei zunächst nicht geplant gewesen, sagte ein Militärvertreter dem staatlichen Rundfunk. Sie sei jedoch Ergebnis des Abenteurertums der US-Armee. Nach Behördenangaben aus den Vereinigten Arabischen Emiraten wurde die Hafenstadt Fujairah mit Drohnen angegriffen. Danach brach ein Großbrand aus. Seit Freitag gilt der sogenannte Tankrabatt, also eine Senkung der Energiesteuer auf Benzin und Diesel um etwa 17 Cent pro Liter. Das aber kommt nicht in vollem Umfang bei den Verbrauchern an, wie der ADAC ausgerechnet hat. Vorgestern waren die Preise beim Tanken im bundesweiten Durchschnitt nur um etwa 11 Cent günstiger als noch am 30. April. Und das, obwohl die Rohölpreise seitdem gesunken sind, so der ADAC. SPD, Grüne und Linke haben in einer gemeinsamen Aktion den Kurznachrichtendienst X verlassen. Sie wollen dort nichts mehr veröffentlichen. Wortgleich erklärten die drei Parteien sowie zahlreiche Spitzenpolitikerinnen und Politiker aus ihren Reihen, X sei in den letzten Jahren im Chaos versunken. Das Wetter in Deutschland in der Nacht meist wolkig und gebietsweise nass mit Gewittern. An der Nordsee und im Südosten am Tag sonnig, sonst viele Wolken. Später von Südwesten Schauer und Gewitter, zum Teil mit Starkregen. An der See 11 Grad in Südostbayern, sommerlich warm. Soweit die Nachrichten, 0:03 Uhr.
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2: Mit Susanne Kruse. Herzlich willkommen zum ARD-Nachtkonzert. Heute in den ersten beiden Stunden mit Aufnahmen des Rundfunks Berlin-Brandenburg. Darunter Musik vom 18. bis zum 20. Jahrhundert von Michael Haydn, Frédéric Chopin und Paul Hindemith. Den Anfang macht das Deutsche Symphonieorchester Berlin unter Trevor Pinnock mit einem Stück von Johannes Brahms, das einen kleinen Schönheitsfehler hat. Kompositorisch sind seine Haydn-Variationen zwar eine Glanzleistung, nur dass es eben keine Haydn-Variationen sind. Denn der Choral, auf dessen Grundlage Brahms das Stück geschrieben hat, stammt gar nicht von Haydn. Da das Stück aber nun mal so heißt, wie es heißt, wird dieses Missverständnis wohl nie ganz ausgeräumt werden können. Aber wer weiß, genau daran hätte Haydn womöglich sogar Spaß gehabt.

Das Deutsche Symphonieorchester Berlin unter der Leitung von Trevor Pinnock mit den Haydn-Variationen von Johannes Brahms. Beim Namen Haydn bleiben wir im ARD-Nachtkonzert, wo es weitergeht mit dem Geiger Thomas Zehetmeier. Sein breites Repertoire reicht von der Klassik bis zur Moderne und wir hören ihn jetzt mit Musik von Michael Haydn. Hier sein Violinkonzert in B-Dur mit Thomas Zehetmeier und dem Deutschen Symphonieorchester Berlin. Die Leitung hat Ton Koopmann.

der Pianist Nikolai Tokarev mit der B-Moll-Klaviersonate Opus 35 von Frédéric Chopin. Sie hören das ARD-Nachtkonzert, präsentiert von BR Classic, jetzt mit Orchesterklängen aus Brasilien. In seinen Bachianas Brasileiras hat Heitor Villa-Lobos seiner Verehrung für die Musik Johann Sebastian Bachs Ausdruck verliehen. Gleichzeitig brasilianisiert er diese altehrwürdige Kompositionsweise, indem er sie mit Elementen der Volksmusik Brasiliens verbindet. Hier ist das Rundfunkorchester Berlin unter der Leitung von Hans-Dieter Baum mit den Bachianas Brasileiras Nummer 2.

Bach trifft auf brasilianische Volksmusikklänge. Das war das Rundfunkorchester Berlin mit den Bachianas Brasileiras Nummer 2 von Heitor Villa-Lobos. Die Leitung hatte Hans-Dieter Baum im ARD-Nachtkonzert, wo es nach Florenz weitergeht. Dort zeigen in der Kirche Santa Croce verschiedene Fresken, Szenen aus dem Leben des heiligen Franz von Assisi. Franziskus mit Heiligenschein und im zerschlissenen Bettlergewand oder auf dem Sterbebett, umringt von trauernden Gefährten. Gemalt hat diese Fresken Giotto di Bondone im frühen 14. Jahrhundert. Noch heute beeindrucken sie Besucher aus aller Welt. Auch wenn nach einer etwas übereifrigen Restaurierung Ende der 50er Jahre unschöne Fehlstellen entstanden sind. Paul Hindemith konnte 1937 die Giotto-Fresken von Santa Croce noch in ihrer ganzen Pracht sehen. Und sie dienten ihm als Inspiration für sein Ballett Nobilissima Visione. Die Orchestersuite spielen die Berliner Philharmoniker unter Herbert Blomstedt.